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1: Im Studio Colin Mock. Mehr Personal für die Drohnenabwehr. Das plant offenbar Bundesinnenminister Dobrindt. Laut Bild soll die Zahl der Anti-Drohnen-Einsatzkräfte bei der Bundespolizei verdoppelt werden, und zwar auf 300. Auch mehr Stützpunkte des Drohnenabwehrzentrums in ganz Deutschland sind geplant. Hintergrund ist der Drohnenvorfall am Leipziger Flughafen vor einigen Tagen. Dort war eine mit Sprengstoff bepackte Drohne entdeckt worden. Der Leipziger Flughafen ist ein Umschlagplatz für militärische Hilfslieferungen in die Ukraine. Bahnreisende haben die Nase voll von verspäteten Zügen. Deutschlands neuer Verkehrsminister Bilger macht jetzt Druck. Unpünktlichkeit sollen die Bahnvorstände künftig selbst zu spüren bekommen. Das sagt er der Bild am Sonntag. Mehr von Benno Hille.
2: Bahnkunden und Steuerzahler hätten einen Anspruch darauf, dass der Erfolg der Bahnmanager gemessen wird. Werden die Pünktlichkeitsziele gerissen, sollen auch die Bonuszahlungen sinken. Zudem wird gerade neu festgelegt, wie viel Geld künftig ins Schienennetz fließt. Auch hier will der Bund strenger kontrollieren, was die Zahlungen bewirken. Absolute Pünktlichkeit erwartet Bilger aber erstmal nicht. Im Fernverkehr peilt die Bahn bis 2029 eine Pünktlichkeitsquote von 70% an.
1: In einigen Bundesländern sind Lkw auch jetzt am Sonntag unterwegs gewesen. NRW, Niedersachsen, Rheinland-Pfalz und das Saarland haben das Fahrverbot gelockert. Grund sind die niedrigen Wasserstände, die die Schifffahrt behindern. Die Wirtschaft kritisiert, dass es keine bundeseinheitliche Regelung gibt. Ein neuer Waldbrand hat die Feuerwehr in Südfrankreich beschäftigt. Über 200 Einsatzkräfte kämpften gestern nordwestlich von Montpellier gegen die Flammen. Zwei Dörfer wurden vorsichtshalber evakuiert. In Frankreich hatte es zuletzt gleich mehrere große Brände gegeben. Sensationsfund im Mittelmeer. Taucher haben vor der italienischen Küste ein gut 2000 Jahre altes Schiffswrack entdeckt. Es stammt aus der Römerzeit und hatte hunderte Amphoren geladen. Ursprünglich waren die wohl mit Wein gefüllt. Den entscheidenden Hinweis auf das Wrack hatten Fischer geliefert.
3: Mit KI-Support. Wolkig ist es im Norden noch und ab und zu kommt da auch mal ein Schauer runter. An der Küste vielleicht sogar mit einem kurzen Gewitter, sonst bleibt's meist trocken. Die Temperaturen liegen aktuell zwischen 18 und 7 Grad. Heute wird's dann richtig warm, vielerorts lange freundlich, später aus dem Südwesten mehr Wolken mit Schauern und einzelnen kräftigen Gewittern, dazu bis zu 36 Grad.

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1: Tim Bensko lässt sich für sein neues Album ein bisschen mehr Zeit, hat sogar seine Tour verschoben auf 2026. Ein Song kommt jetzt schon raus. Alles, nur nicht zurück.
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1: Mit KI-Support. Wolkig ist es im Norden noch und ab und zu kommt da auch mal ein Schauer runter. An der Küste vielleicht sogar mit einem kurzen Gewitter, sonst bleibt's meist trocken. Die Temperaturen liegen aktuell zwischen 18 und 7 Grad. Heute wird's dann richtig warm, vielerorts lange freundlich, später aus dem Südwesten mehr Wolken mit Schauern und einzelnen kräftigen Gewittern, dazu bis zu 36 Grad.

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1: Jetzt Musik von Bruckner. Das sind Jakob und Matti, zwei Brüder aus Bayern. Indie-Pop auf Deutsch, komplett ohne Showgehabe. Ihre Songs klingen nach Alltag, nach echten Gedanken, nach Kopfkino. Dienstag ist genau das. Kein Drama, kein Happy End. Einfach dieses Gefühl mitten in der Woche.
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0: Ihr kennt Elvis. 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
1: Im Studio Colin Mock. Mehr Personal für die Drohnenabwehr. Das plant offenbar Bundesinnenminister Dobrindt. Laut Bild soll die Zahl der Anti-Drohnen-Einsatzkräfte bei der Bundespolizei verdoppelt werden, und zwar auf 300. Auch mehr Stützpunkte des Drohnenabwehrzentrums in ganz Deutschland sind geplant. Hintergrund ist der Drohnenvorfall am Leipziger Flughafen vor einigen Tagen. Dort war eine mit Sprengstoff bepackte Drohne entdeckt worden. Der Leipziger Flughafen ist ein Umschlagplatz für militärische Hilfslieferungen in die Ukraine. Bahnreisende haben die Nase voll von verspäteten Zügen. Deutschlands neuer Verkehrsminister Bilger macht jetzt Druck. Unpünktlichkeit sollen die Bahnvorstände künftig selbst zu spüren bekommen. Das sagt er der Bild am Sonntag. Mehr von Benno Hille.
2: Bahnkunden und Steuerzahler hätten einen Anspruch darauf, dass der Erfolg der Bahnmanager gemessen wird. Werden die Pünktlichkeitsziele gerissen, sollen auch die Bonuszahlungen sinken. Zudem wird gerade neu festgelegt, wie viel Geld künftig ins Schienennetz fließt. Auch hier will der Bund strenger kontrollieren, was die Zahlungen bewirken. Absolute Pünktlichkeit erwartet Bilger aber erstmal nicht. Im Fernverkehr peilt die Bahn bis 2029 eine Pünktlichkeitsquote von 70% an.
1: In einigen Bundesländern sind Lkw auch jetzt am Sonntag unterwegs gewesen. NRW, Niedersachsen, Rheinland-Pfalz und das Saarland haben das Fahrverbot gelockert. Grund sind die niedrigen Wasserstände, die Schifffahrt behindern. Die Wirtschaft kritisiert, dass es keine bundeseinheitliche Regelung gibt. Ein neuer Waldbrand hat die Feuerwehr in Südfrankreich beschäftigt. Über 200 Einsatzkräfte kämpften gestern nordwestlich von Montpellier gegen die Flammen. Zwei Dörfer wurden vorsichtshalber evakuiert. In Frankreich hatte es zuletzt gleich mehrere große Brände gegeben. Sensationsfund im Mittelmeer. Taucher haben vor der italienischen Küste ein gut 2000 Jahre altes Schiffswrack entdeckt. Es stammt aus der Römerzeit und hatte hunderte Amphoren geladen. Ursprünglich waren die wohl mit Wein gefüllt. Den entscheidenden Hinweis auf das Wrack hatten Fischer geliefert.
3: Mit KI-Support. Wolkig ist es im Norden noch und ab und zu kommt da auch mal ein Schauer runter. An der Küste vielleicht sogar mit einem kurzen Gewitter, sonst bleibt's meist trocken. Die Temperaturen liegen aktuell zwischen 18 und 7 Grad. Heute wird's dann richtig warm, vielerorts lange freundlich, später aus dem Südwesten mehr Wolken mit Schauern und einzelnen kräftigen Gewittern, dazu bis zu 36 Grad.

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1: Na, aber sowas von lange nichts mehr von Glasperlenspiel gehört. Damit ist jetzt Schluss. Sie singen in Self-Love darüber, wie es ist, wenn man sich einfach ständig selbst im Weg steht. Hier ist Glasperlenspiel neu mit Self-Love.

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mit KI-Support. Wolkig ist es im Norden noch und ab und zu kommt da auch mal ein Schauer runter. An der Küste vielleicht sogar mit einem kurzen Gewitter, sonst bleibt's meist trocken. Die Temperaturen liegen aktuell zwischen 18 und 7 Grad. Heute wird's dann richtig warm, vielerorts lange freundlich, später aus dem Südwesten mehr Wolken mit Schauern und einzelnen kräftigen Gewittern, dazu bis zu 36 Grad.

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3: Bevor sie Musik gemacht hat, war sie Leistungssportlerin im Fußball. Bis eine Verletzung alles verändert hat. Seitdem erzählt sie in ihren Songs offen von Identität, Liebe und Selbstfindung. Wilhelmine mit Aurelia.
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1: Im Studio Colin Mock. Schönen guten Morgen. Mehr Personal für die Drohnenabwehr. Das plant offenbar Bundesinnenminister Dobrindt. Laut Bild soll die Zahl der Anti-Drohnen-Einsatzkräfte bei der Bundespolizei verdoppelt werden, und zwar auf 300. Auch mehr Stützpunkte des Drohnenabwehrzentrums in ganz Deutschland sind geplant. Hintergrund ist der Drohnenvorfall am Leipziger Flughafen vor einigen Tagen. Dort war eine mit Sprengstoff bepackte Drohne entdeckt worden. Der Leipziger Flughafen ist ein Umschlagplatz für militärische Hilfslieferungen in die Ukraine. In mehreren Bundesländern sind jetzt am Sonntag auch Lkw unterwegs gewesen. NRW, im Rheinland-Pfalz, Niedersachsen und das Saarland haben das Sonntagsfahrverbot gelockert. Das soll Ersatztransporte möglich machen, weil niedrige Flusspegel die Schifffahrt behindern. Bundesverkehrsminister Bilger begrüßt den Schritt. Er sagte im Ersten:
2: Wir haben jetzt noch die Chance, durch Verlagerungen des Verkehrs nicht nur auf die Straße, sondern auch auf die Schiene oder auch auf der Wasserstraße, wo es auch Ausweichmöglichkeiten zum Teil noch gibt, diese Versorgungsengpässe zu vermeiden. Also darum geht es, verschiedene Maßnahmen zu ergreifen, dass wir über diesen August kommen.
1: Kanada hat wegen schwerer Waldbrände den Notstand ausgerufen. Betroffen ist die Provinz British Columbia an der kanadischen Westküste. Mehr als 20.000 Menschen haben das Gebiet verlassen müssen. Wegen starker Winde hatte sich das Feuer seit Freitag rasend schnell ausgebreitet. Sensationsfund im Mittelmeer. Taucher haben vor der italienischen Küste ein gut 2000 Jahre altes Schiffswrack entdeckt. Es stammt aus der Römerzeit und hatte hunderte Amphoren geladen. Ursprünglich waren die wohl mit Wein gefüllt. Den entscheidenden Hinweis auf das Wrack hatten Fischer geliefert. Gesund essen, genug bewegen und vor allem geistig und sozial aktiv bleiben. Damit kann man die Wahrscheinlichkeit, im Alter dement zu werden, drastisch senken. Die Weltgesundheitsorganisation geht in den aktuellen Leitlinien davon aus, dass man bis zu 45% des Demenzrisikos beeinflussen kann.
3: Mit KI-Support. Wolkig ist es im Norden noch und ab und zu kommt da auch mal ein Schauer runter. An der Küste vielleicht sogar mit einem kurzen Gewitter, sonst bleibt's meist trocken. Die Temperaturen liegen aktuell zwischen 18 und 7 Grad. Heute wird's dann richtig warm, vielerorts lange freundlich, später aus dem Südwesten mehr Wolken mit Schauern und einzelnen kräftigen Gewittern, dazu bis zu 36 Grad.

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1: Jetzt mit einem Titel, der klingt, als hätte jemand Sonnencreme, Herzklopfen und nur noch mal ein Getränk in einen Popsong gegossen. Neuer Hit von Gregor Hergele ist der Wetterbericht. Hier kommt Sommer.
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KI-Support. Wolkig ist es im Norden noch und ab und zu kommt da auch mal ein Schauer runter. An der Küste vielleicht sogar mit einem kurzen Gewitter, sonst bleibt's meist trocken. Die Temperaturen liegen aktuell zwischen 18 und 7 Grad. Heute wird's dann richtig warm, vielerorts lange freundlich, später aus dem Südwesten mehr Wolken mit Schauern und einzelnen kräftigen Gewittern, dazu bis zu 36 Grad.

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1: Jetzt mit dem Typen, der für deutsche Popgefühle im Alltag steht. Philipp Dittwerner kann eben diese Songs, die klingen wie eine Sprachnachricht, die man einfach nie abgeschickt hat. Neuer Track heißt Ein Leben lang.

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1: Im Studio Colin Mock. Schönen guten Morgen. Bundesinnenminister Dobrindt will die Drohnenabwehr in Deutschland stärken. Hintergrund ist der Vorfall am Leipziger Flughafen vor einigen Tagen. Jana Klonikowski mit den Einzelheiten.
2: Laut einem Bildbericht will Dobrindt das gemeinsame Drohnenabwehrzentrum von Bund und Ländern stärken. Dort sollen künftig doppelt so viele Einsatzkräfte der Bundespolizei eingesetzt werden, nämlich 300. Auch die Zahl der Stützpunkte soll auf 8 verdoppelt werden. Zuvor war noch bekannt geworden, dass Dobrindt auch ein neues Forschungszentrum zum Thema Drohnenabwehr plant. Das Ziel? Vorfälle wie am Leipziger Flughafen verhindern. Dort war eine mit Sprengstoff beladene Drohne entdeckt worden.
1: Ungewohntes Bild auf vielen Straßen. In einigen Bundesländern sind diesen Sonntag Lkw unterwegs gewesen. NRW, Rheinland-Pfalz, Niedersachsen und das Saarland haben das Sonntagsfahrverbot gelockert. Das soll Ersatztransporte möglich machen, weil niedrige Flusspegel aktuell die Schifffahrt behindern. In der Wirtschaft herrscht noch Skepsis. Frank Huster vom Speditions- und Logistikverband sagte bei NTV:
3: Es bringt nichts, wenn wir jetzt hier einen Flickenteppich an unterschiedlichen Gesetzen erlassen und an einer Bundeslandsgrenze der Transport dann stoppen muss und der Fahrer dann wieder irgendwo gezwungen ist, sich einen Parkplatz zu suchen, damit er am Montag die Ladung weiter befördern kann. Das wird nicht helfen.
1: Das 700 Milliarden Euro schwere Programm zur Modernisierung der Bundeswehr droht seine Wirkung zu verfehlen. Das sagt der Präsident des Instituts für Weltwirtschaft, Schuler Rick, der Süddeutschen Zeitung. Er wirft Verteidigungsminister Pistorius falsche Investitionen in veraltete Technologien vor. Ein neuer Waldbrand hat die Feuerwehr in Südfrankreich beschäftigt. Über 200 Einsatzkräfte kämpften gestern nordwestlich von Montpellier gegen die Flammen. Zwei Dörfer wurden vorsichtshalber evakuiert. In Frankreich hatte es zuletzt gleich mehrere große Brände gegeben. Nicht größer als 4 cm, nachtaktiv und offensichtlich ein Kaffeeliebhaber. Forscher haben in Costa Rica auf Kaffeeplantagen eine neue Froschart entdeckt. Das Tier findet auf den Plantagen Feuchtigkeit und Nahrung. Der Kaffeefrosch frisst nämlich Insekten, die dort vorkommen.
4: Mit KI-Support. Viele Wolken gibt es im Norden und immer wieder regnet es auch noch. Das zieht im Laufe des Vormittags Richtung Osten ab. Sonst bleibt es erst meist trocken, später kommen von Südwesten her mehr Wolken dazu und am Nachmittag sind Schauer drin. Vereinzelt auch kräftige Gewitter. Die Höchstwerte liegen heute zwischen 19 und 36 Grad. Morgen geht's oft sonnig und trocken weiter, maximal 32 Grad.
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0: Der neue Track von Johannes Oerding heißt Halleluja. Es ist kein Kirchenmoment, sondern eher so eine musikalische Dankesliste fürs Leben. Mama, Oma, Musik, alles drin, aber eben auf Oerding-Art. Jetzt ehrlich, warm und ohne Kitsch-Konfetti.

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2: Welcher amerikanische Präsident wurde in Dallas ermordet?
3: Ich bin ein Berliner.
2: Ich bin ein Berliner ist eines der berühmtesten Zitate aus der Rede von John F. Kennedy, die er im Juni 1963 vor dem Rathaus Schöneberg in West-Berlin tätigte. Nur 5 Monate später, am 22. November 1963, wurde John F. Kennedy bei der Fahrt im offenen Wagen auf einer Wahlkampfreise mit mehreren Gewehrschüssen in Dallas ermordet.

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2: 2001 erschienen, Anfang der 2000er, Berlin vibriert und mir liefern den Soundtrack dazu. Tanz der Moleküle ist ein richtig krasser Beat, Sprechgesang und Großstadtgefühle in 3 Minuten. Kein Schnickschnack, nur Bewegung.
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Guten Morgen, der perfekte Start in den Tag, natürlich mit meinem Hitradio. Na, bist du schon am Handy, schon alles am Durchchecken? TikTok, nach oben wischen oder bei Instagram nach rechts und nach links swipen und schauen, was da so abgeht? Das ist im Moment ja viel wichtiger, als damals noch eine Zeitung zu lesen. Ne? So, wir begleiten dich in den Tag und haben den perfekten Soundtrack zum Wachwerden. Das ist der Sound

0: KI-Support. Viele Wolken gibt es im Norden und immer wieder regnet es auch noch. Das zieht im Laufe des Vormittags Richtung Osten ab. Sonst bleibt's erst meist trocken, später kommen von Südwesten her mehr Wolken dazu und am Nachmittag sind Schauer drin. Vereinzelt auch kräftige Gewitter. Die Höchstwerte liegen heute zwischen 19 und 36 Grad. Morgen geht's oft sonnig und trocken weiter, maximal 32 Grad.
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2: Hier kommt der perfekte Start in den Morgen. Hier ist Wach mit Wumms und ich bin Marc Hüllen. Hi.

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2: Er ist zurück und diesmal mitten ins Herz. Max Giesinger droppt seine neue Single Du wärst es gewesen. Ein Song über verpasste Chancen und das große Was wäre wenn.
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2: Eine Reise ins Jahr 2004. Juli, Treffen mit Regen und Meer, dieses Gefühl von Ausbrechen, Durchatmen und einfach mal loslassen. Ein Song über Träume, Weite und den Mut, den eigenen Weg zu gehen. Bis heute der Soundtrack für Kopfkino und offene Fenster. Wenn du gedanklich schon am Horizont stehst, hier kommt der passende Klassiker. Juli, Regen und Meer.
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1: Zeit für eine Neuauflage von Joris Hit Herz über Kopf. Er hat sich Unterstützung geholt von Katika und Sivo. Jetzt zusammen mit Joris Herz über Kopf.

Morgen, hier ist mein Hitradio mit Deutschpop Only. Der perfekte Start in den Tag, aber vielleicht bist du ja noch so ein bisschen verschlafen, kommst nicht so richtig raus, ne? Brauchst noch deinen Kaffee. Dann begleiten wir dich auf jeden Fall in den Morgen, ganz egal noch, ob auf dem Sofa, im Badezimmer oder schon im Auto auf dem Weg zur Arbeit oder zur Uni. Hier läuft genau deine Musik, der Sound von hier auf meinem Hitradio.

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2: Guten Morgen, hier ist mein Hitradio. Wach mit Wumms, mit dem Sound von hier und mit den Nachrichten von hier. Gleich wieder zur vollen Stunde. Perfekt informiert mit meinem Hitradio.

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1: Im Studio Colin Mock. Schönen guten Morgen. Bundesinnenminister Dobrindt will die Drohnenabwehr in Deutschland stärken. Hintergrund ist der Vorfall am Leipziger Flughafen vor einigen Tagen. Jana Klonikowski mit den Einzelheiten.
2: Laut einem Bildbericht will Dobrindt das gemeinsame Drohnenabwehrzentrum von Bund und Ländern stärken. Dort sollen künftig doppelt so viele Einsatzkräfte der Bundespolizei eingesetzt werden, nämlich 300. Auch die Zahl der Stützpunkte soll auf 8 verdoppelt werden. Zuvor war noch bekannt geworden, dass Dobrindt auch ein neues Forschungszentrum zum Thema Drohnenabwehr plant. Das Ziel? Vorfälle wie am Leipziger Flughafen verhindern. Dort war eine mit Sprengstoff beladene Drohne entdeckt worden.
1: Ungewohntes Bild auf vielen Straßen. In einigen Bundesländern sind diesen Sonntag Lkw unterwegs gewesen. NRW, Rheinland-Pfalz, Niedersachsen und das Saarland haben das Sonntagsfahrverbot gelockert. Das soll Ersatztransporte möglich machen, weil niedrige Flusspegel aktuell die Schifffahrt behindern. In der Wirtschaft herrscht noch Skepsis. Frank Huster vom Speditions- und Logistikverband sagte bei NTV:
3: Es bringt nichts, wenn wir jetzt hier einen Flickenteppich an unterschiedlichen Gesetzen erlassen und an einer Bundeslandsgrenze der Transport dann stoppen muss und der Fahrer dann wieder irgendwo gezwungen ist, sich einen Parkplatz zu suchen, damit er am Montag die Ladung weiter befördern kann. Das wird nicht helfen.
1: Das 700 Milliarden Euro schwere Programm zur Modernisierung der Bundeswehr droht seine Wirkung zu verfehlen. Das sagt der Präsident des Instituts für Weltwirtschaft Schuler Rick der Süddeutschen Zeitung. Er wirft Verteidigungsminister Pistorius falsche Investitionen in veraltete Technologien vor. Ein neuer Waldbrand hat die Feuerwehr in Südfrankreich beschäftigt. Über 200 Einsatzkräfte kämpften gestern nordwestlich von Montpellier gegen die Flammen. Zwei Dörfer wurden vorsichtshalber evakuiert. In Frankreich hatte es zuletzt gleich mehrere große Brände gegeben. Nicht größer als 4 cm, nachtaktiv und offensichtlich ein Kaffeeliebhaber. Forscher haben in Costa Rica auf Kaffeeplantagen eine neue Froschart entdeckt. Das Tier findet auf den Plantagen Feuchtigkeit und Nahrung. Der Kaffeefrosch frisst nämlich Insekten, die dort vorkommen.
4: Mit KI-Support. Viele Wolken gibt es im Norden und immer wieder regnet es auch noch. Das zieht im Laufe des Vormittags Richtung Osten ab. Sonst bleibt's erst meist trocken, später kommen von Südwesten her mehr Wolken dazu und am Nachmittag sind Schauer drin. Vereinzelt auch kräftige Gewitter. Die Höchstwerte liegen heute zwischen 19 und 36 Grad. Morgen geht's oft sonnig und trocken weiter, maximal 32 Grad.
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6: Guten Morgen, ich bin Marc Hüllen. Diese Songs, die kannst du sogar beim Zähneputzen mitsingen. Musik made in Germany. Gleich richtig schöne Deutschpop-Klassiker. Jetzt aber mal, um richtig wach zu werden, frischen neuen Sound.

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0: Sarah Connor meldet sich zurück und zwar nicht mit Romantik, sondern mit Mut machen. Das schönste Mädchen der Welt heißt ihr neuer Hit und ist eine klare Message gegen Selbstzweifel, gegen Schönheitsdruck und gegen dieses ständige Vergleichen bei Social Media. Hier ist Sarah Connor.
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0: Wir Menschen, wir schmecken ja hauptsächlich mit dem Mund. Schmetterlinge können das auch mit den Füßen. Schmetterlinge haben Geschmackssensoren an ihren Füßen, um eben zu prüfen, ob die Pflanze, auf der sie sitzen, für ihre Eier geeignet ist.

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2: 2015, da treffen Silbermond einen Nerv. Leichtes Gepäck ist kein Trennungssong, sondern so ja, ein Aufräumlied sozusagen fürs Leben. Loslassen, reduzieren, weitermachen und plötzlich fühlt sich alles ein ganz kleines bisschen leichter an. Einer dieser Songs, die nicht laut sind, aber ganz schön lange nachwirken.
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Vielleicht bist du noch so ein bisschen verpeilt, weil es noch zu früh ist oder verspannt vom schlechten Schlaf. Hier ist mein Hitradio, wir sind auf jeden Fall an deiner Seite mit gute Laune Musik. Das ist Musik made in Germany. Das sind Hits, die du sicherlich mitsingen kannst, ganz egal wo du gerade bist, noch im Schlafzimmer, in der Küche oder auf dem Weg zur Arbeit. Hier kommt der nächste Hit auf mein Hitradio.

0: KI-Support. Viele Wolken gibt es im Norden und immer wieder regnet es auch noch. Das zieht im Laufe des Vormittags Richtung Osten ab. Sonst bleibt es erst meist trocken, später kommen von Südwesten her mehr Wolken dazu und am Nachmittag sind Schauer drin. Vereinzelt auch kräftige Gewitter. Die Höchstwerte liegen heute zwischen 19 und 36 Grad. Morgen geht's oft sonnig und trocken weiter, maximal 32 Grad.
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2: Hier. Guten Morgen, hier ist deine Morning Show. Hier ist Wach mit Wumms. Ich bin Marc Hillen. Hi.

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0: Feiern und Dalton haben einen neuen Song rausgehauen und es geht inhaltlich nicht um große Show, sondern um das, was wirklich hängen bleibt. Vertrauen, Loyalität und die Angst, jemanden zu verlieren, der einem Halt gibt. Song heißt Versprich mir.
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2: Ab ins Jahr 2005, da bringen Fettes Brot einen Song raus, der keine Show braucht. An Tagen wie diesen ist Alltagsrap mit Tiefgang über Zweifel, kleine Siege und dieses Gefühl, nicht perfekt sein zu müssen. Kein Proll, kein Gehabe, dafür Haltung und Humor. Bis heute einer der Tracks, der einfach so mitläuft. Wenn Hip-Hop nicht schreien muss, um zu treffen. Ein absoluter Klassiker mit Herz. Fettes Brot an Tagen wie diesen.
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0: 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So klingt der Sound von hier. Gleich mehr davon.
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0: Sarah Connor und Sido zusammen auf einem Track. Das klingt erstmal ungewöhnlich, aber es funktioniert total. Ihr neuer gemeinsamer Track heißt Interstellar und ist genau dieser Mix aus Gefühl und ordentlich Real Talk.

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0: Guten Morgen, na, wo erwische ich dich? Vielleicht gerade noch so unter der Dusche, beim Fertigmachen, beim Einschäumen vielleicht, ja? Dann kommt hier genau die richtige Musik für deinen Rhythmus. Kannst du mittanzen unter der Dusche, sodass die Nachbarn noch mithören können? Na, ein bisschen lauter kann man ruhig machen, denn uns hörst du ja auch über den Smart Speaker. Gar kein Problem, einfach den Magnetradio-Skill aktivieren. So, wir machen uns jetzt einen richtig perfekten Start in den Tag mit noch mehr Sound von hier.
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1: Im Studio Finn Riebel, sei freundlich. Schönen guten Morgen. Durch die Hitze entstehen der deutschen Wirtschaft jedes Jahr Milliardenschäden. Ein einziger Hitzetag mit 30 Grad kostet rund 430 Millionen Euro. Bei 35 Grad sind es schon fast eine Milliarde. Das haben Experten der Prognos AG berechnet. Projektleiter Lukas Sander sagte uns:
2: Der mit Abstand größte Faktor sind die Produktivitätsverluste. Das heißt, Verluste, die im Prinzip entstehen, weil Menschen bei Hitze einfach weniger effektiv arbeiten, weil sie mehr Pausen brauchen, weil sie mehr Fehler machen. Und dazu kommen dann noch Kosten, die durch Unfälle oder durch Krankmeldung entstehen. Da lässt sich tatsächlich ziemlich eindeutig nachweisen, dass sowohl Arbeitsunfälle als auch Krankmeldungen tatsächlich an so einem Hitzetag ansteigen.
1: Die letzten beiden Monate waren die heißesten, die in Westeuropa je aufgezeichnet wurden. Die Durchschnittstemperatur lag laut EU-Beobachtungsprogramm Copernicus bei über 21,6 Grad Celsius. Auch in den Ozeanen weltweit wurde letzten Monat eine Rekordtemperatur für Juli gemessen. In Hessen, Rheinland-Pfalz und im Saarland starten heute die ersten Erstklässler ins neue Schuljahr. Für diesen Jahrgang gilt in ganz Deutschland erstmals der rechtliche Anspruch auf Ganztagsbetreuung. Das Problem: Die meisten Kommunen haben dafür gar keine ausreichenden Kapazitäten. Da muss die Politik dringend helfen, sagte uns DGB-Vize-Chefin Elke Hanack.
3: Wenn es also nicht zu einer echten Ausbildungsoffensive oder auch Anwerbeoffensive kommt, befürchten wir eine richtig starke Arbeitsverdichtung bei den pädagogischen Fachkräften und auch viel zu große Gruppen, die am Ende auch den Kindern nicht helfen.
1: Bundesinnenminister Dobrindt will die Drohnenabwehr stärken. Laut Bild soll etwa das gemeinsame Drohnenabwehrzentrum von Bund und Ländern mehr Personal bekommen. Hintergrund ist der Vorfall am Leipziger Flughafen vor einigen Tagen. Dort war eine mit Sprengstoff beladene Drohne entdeckt worden. Mit etlichen deutschen Medaillenhoffnungen startet heute die Leichtathletik-EM in Birmingham. Chancen auf Gold haben unter anderem Zehnkampf-Weltmeister Leo Neugebauer, Weitsprung-Olympiasiegerin Malaika Mihambo oder auch Amanal Petros im Marathon. Insgesamt stehen bis Sonntag 50 Entscheidungen an.
4: Mit KI-Support. Viele Wolken gibt es im Norden und immer wieder regnet es auch noch. Das zieht im Laufe des Vormittags Richtung Osten ab. Sonst bleibt's erst meist trocken, später kommen von Südwesten her mehr Wolken dazu und am Nachmittag sind Schauer drin. Vereinzelt auch kräftige Gewitter. Die Höchstwerte liegen heute zwischen 19 und 36 Grad. Morgen geht's oft sonnig und trocken weiter, maximal 32 Grad.
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6: Guten Morgen, ich bin Marc Hillen. Hier gibt's Musik nur made in Germany zum Wachwerden. Da kannst du richtig schön mitsingen unter der Dusche, gerade beim Fertigmachen. Gleich wieder absolute Klassiker. Deutsch Pop only. Jetzt mit einem frischen Hit zum richtig Wachwerden.

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0: Manchmal guckt man zurück und man fragt sich, wie habe ich das eigentlich überlebt? Johannes Oerding kennt das Gefühl. Neuer Song heißt Mehr Glück als Verstand.

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3: Wie hoch ist der höchste Berg Deutschlands? Die Zugspitze ist der höchste Berg Deutschlands und misst eine Höhe von 2962 Metern.

0: Palermo. Okay.
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3: 2008, Peter Fox bringt das Album Stadtaffe raus und überrollt alles. Lock auf zwei Beinen, ein Song daraus ist Agro Flow, fette Bläser mit dabei und dieses Gefühl, unaufhaltsam zu sein. Ne? Ein Song über Wut, Energie und Vorwärtsgang, roh, laut und bis heute ein Garant für Puls. Deutschrap mit Stadionformat, kein Warm-up, kein Umweg. Peter Fox, Lock auf zwei Beinen.
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könnte ein super Tag werden heute. Hier ist mein Hitradio und wir starten erstmal ganz gemütlich in diesen Tag mit dir. Vielleicht gerade bei der Brotdose anpacken oder erstmal die Nachrichten checken. Wir sind auf jeden Fall bei dir mit genau der richtigen Musik. Hier gibt es Deutsch Pop Only. Und hier kommt schon der nächste Hit für dich.

0: KI-Support. Wolkig ist es heute, im Norden hängen teils dickere Wolken und da kommen am Morgen noch Schauer runter, die später nach Osten abziehen. Sonst geht's erstmal freundlich und trocken weiter, bevor am Nachmittag im Südwesten und Süden mehr Wolken auftauchen mit Schauern und ab und zu kräftigen Gewittern. Dazu sind es 19 bis 36 Grad. Morgen dann oft sonnig und trocken bei maximal 32 Grad.
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3: Hier kommt der perfekte Start in den Morgen. Hier ist Wach mit Wumms und ich bin Marc Hüllen. Hi.
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0: Du brauchst keinen Mega-Luxus, kein großes Kino, keinen fetten Sportwagen. Nur diese eine Person, die bei dir bleibt, dann fühlst du diesen neuen Hit von Clouseau bestimmt minimal.

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2: Hamburg-Style, Funk im Blut und immer eine ganz klare Meinung. Jan Delay hat mit Klar einen Song gebaut, der Haltung zeigt, lässig, aber bestimmt. 2009 rausgehauen, heute noch genauso treffend. Ein Klassiker, der einfach nicht alt wird.
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0: Wichtig.
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1: Jetzt neue Musik von Santos und Contra K. Zwei Stimmen und eine Message. Nach Hause kommen, egal wie hart der Weg war. Contra K liefert die Stärke, Santos das Gefühl.
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Guten Morgen, der perfekte Start in den Tag, natürlich mit meinem Hitradio. Na, bist du schon am Handy, schon alles am Durchchecken? TikTok, nach oben wischen oder bei Instagram nach rechts und nach links swipen und schauen, was da so abgeht? Das ist im Moment ja viel wichtiger, als damals noch die Zeitung zu lesen. Ne? So, wir begleiten dich in den Tag und haben den perfekten Soundtrack zum Wachwerden.

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1: Im Studio Finn Riebel, sei freundlich. Schönen guten Morgen. Einige werden sich in den letzten Wochen gedacht haben, Mann, ist das heiß. Und jetzt haben wir es auch schwarz auf weiß. Deutschland und der Rest von Westeuropa haben den heißesten Juni und Juli seit Beginn der Aufzeichnung erlebt. So das EU-Beobachtungsprogramm Copernicus. Durch die Hitze entstehen der deutschen Wirtschaft jedes Jahr Milliardenschäden. Ein einziger Hitzetag mit 30 Grad kostet rund 430 Millionen Euro. Das haben Experten der Prognos AG berechnet. Projektleiter Lukas Sander sagte uns.
2: Der mit Abstand größte Faktor sind die Produktivitätsverluste. Das heißt, Verluste, die im Prinzip entstehen, weil Menschen bei Hitze einfach weniger effektiv arbeiten, weil sie mehr Pausen brauchen, weil sie mehr Fehler machen. Und dazu kommen dann noch Kosten, die durch Unfälle oder durch Krankmeldung entstehen.
1: Könnte der Rhein bald zweigeteilt sein? Davor warnt der Bundesverband der deutschen Binnenschifffahrt wegen des aktuellen Niedrigwassers. Die gewerbliche Schifffahrt wird bei derart niedrigen Wasserständen in der Region keinen Gütertransport mehr durchführen können, sagte Verbandschef Schwanen der Rheinischen Post. Das 700 Milliarden Euro schwere Programm zur Modernisierung der Bundeswehr droht seine Wirkung zu verfehlen. Das sagt der Präsident des Instituts für Weltwirtschaft Schularek der Süddeutschen Zeitung. Er wirft Bundesverteidigungsminister Pistorius falsche Investitionen vor, Colin Mock.
3: Ja, das Geld werde weiter für Panzer, Fregatten und andere veraltete Technologien ausgegeben, statt gezielt in Waffensysteme der Zukunft gesteckt zu werden. Statt auf mehr Soldaten, bemannte Fahrzeuge und Co. müsse laut Schularek auf KI, Robotik, Drohnen und Satellitentechnik gesetzt werden.
1: In Hessen, Rheinland-Pfalz und im Saarland starten die Erstklässler heute ins neue Schuljahr. Sie sind die Ersten, die einen rechtlichen Anspruch auf Ganztagsbetreuung haben. Das Problem, die meisten Kommunen haben dafür gar nicht ausreichende Kapazitäten, heißt es unter anderem vom Deutschen Gewerkschaftsbund. In Birmingham startet heute die Leichtathletik-EM. Und deutsche Athleten haben da in den kommenden Tagen durchaus Medaillenchancen. Zu den Goldkandidaten gehören unter anderem Zehnkampf-Weltmeister Leo Neugebauer oder Weitsprung-Olympiasiegerin Malaika Mihambo.
4: Mit KI-Support. Wolkig ist es heute, im Norden hängen teils dickere Wolken und da kommen am Morgen noch Schauer runter, die später nach Osten abziehen. Sonst geht's erstmal freundlich und trocken weiter, bevor am Nachmittag im Südwesten und Süden mehr Wolken auftauchen mit Schauern und ab und zu kräftigen Gewittern. Dazu sind es 19 bis 36 Grad. Morgen dann oft sonnig und trocken bei maximal 32 Grad.
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0: Florian Künstler hat eine ganz lange Zeit als Straßenmusiker gespielt, bevor seine Songs größeres Publikum erreicht haben. Jetzt hat er einen neuen Track, Wehe, du gibst auf. Und es geht einfach darum, weiterzumachen, nicht aufzuhören, auch wenn es weh tut.
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0: Von mir bekommst du immer ganz viel unnützes Wissen, mit dem du dann irgendwo angeben kannst. Wusstest du zum Beispiel, dass der Buchstabe J der letzte war, der dem Alphabet hinzugefügt wurde? Erst im späten Mittelalter nämlich. Ursprünglich war er eine Variante des Buchstabens I.
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2: 2011 und plötzlich hatte jeder diesen einen Song im Kopf. Tim Bensko mit Nur noch kurz die Welt retten trifft den Nerv einer ganzen Generation, so zwischen To-Do-Listen, Träumen und Dauerstress. Leicht ironisch und trotzdem tief. Ein echter Dauerbrenner der Deutsch-Pop-Hits.
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Guten Morgen, hier ist mein Hitradio mit Deutschpop Only. Der perfekte Start in den Tag, aber vielleicht bist du ja noch so ein bisschen verschlafen und kommst nicht so richtig raus, ne? Brauchst noch deinen Kaffee. Dann begleiten wir dich auf jeden Fall in den Morgen, ganz egal noch, ob auf dem Sofa, im Badezimmer oder schon im Auto auf dem Weg zur Arbeit oder zur Uni. Hier läuft genau deine Musik, der Sound von hier auf meinem Hitradio.

0: gibt KI-Support. Wolkig ist es heute, im Norden hängen teils dickere Wolken und da kommen am Morgen noch Schauer runter, die später nach Osten abziehen. Sonst geht's erstmal freundlich und trocken weiter, bevor am Nachmittag im Südwesten und Süden mehr Wolken auftauchen mit Schauern und ab und zu kräftigen Gewittern. Dazu sind es 19 bis 36 Grad. Morgen dann oft sonnig und trocken bei maximal 32 Grad.
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3: Guten Morgen, hier ist deine Morning Show. Hier ist Wach mit Wumms. Ich bin Marc Hillen. Hi.

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0: Jetzt mit einem Titel, der klingt, als hätte jemand Sonnencreme, Herzklopfen und nur noch mal ein Getränk in einen Popsong gegossen. Neuer Hit von Gregor Hergele ist der Wetterbericht. Hier kommt Sommer.
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2: 1984, Schulterpolster, Sims und ganz viel Herz. Münchner Freiheit landen mit Ohne dich einen der größten deutschen Popsongs überhaupt. Eine Ballade über Verlust, Nähe und dieses leise Vermissen, das jeder kennt. Bis heute ein Song, der sofort trifft, egal wie alt man ist.
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1: Zeit für eine Neuauflage von Joris Hit Herz über Kopf. Er hat sich Unterstützung geholt von Katika und Sivo. Jetzt zusammen mit Joris Herz über Kopf.

Morgen, na, wo erwische ich dich? Vielleicht gerade noch so unter der Dusche, beim Fertigmachen, beim Einschäumen vielleicht, ja? Dann kommt hier genau die richtige Musik für deinen Rhythmus. Kannst du mittanzen unter der Dusche, sodass die Nachbarn noch mithören können. Na, ein bisschen lauter kann man ruhig machen, denn uns hörst du ja auch über den Smart Speaker. Gar kein Problem, einfach den Manhit-Radio-Skill aktivieren. So, wir machen uns jetzt einen richtig perfekten Start in den Tag mit noch mehr Sound

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1: Im Studio Finn Riebesel, Freund lieb. Schönen guten Morgen. Deutschland und der Rest von Westeuropa haben den heißesten Juni und Juli überhaupt erlebt. Im Schnitt lag die Temperatur bei 21,6 Grad. Das sind fast 3 Grad mehr als im langjährigen Schnitt, sagt das EU-Beobachtungsprogramm Copernicus. Je höher die Temperaturen, desto höher sind auch die wirtschaftlichen Einbußen. Bei 30 Grad sind es 430 Millionen Euro Verlust pro Tag. Klimaanpassungsexperte Lukas Sander von der Prognos AG sagte uns:
2: Es ist natürlich total einfach zu sagen, wir bauen jetzt überall einfach Klimaanlagen ein. Das hat dann natürlich aber wieder ganz, ganz andere Wechselwirkungen, beispielsweise in Bezug auf den Energieverbrauch. Und deswegen ist es total wichtig, sich mit vielen verschiedenen kleinen Maßnahmen auf einer gesamtsystemischen, gesamtgesellschaftlichen Ebene an diese Hitze anzupassen. Weil nur mit einer Maßnahme oder nur in einem Bereich werden wir es einfach nicht schaffen.
1: Zum neuen Schuljahr gibt es für die Erstklässler erstmals bundesweit einen Anspruch auf Ganztagsbetreuung. Das soll bei der Chancengleichheit in der Bildung helfen und mehr Eltern das Arbeiten ermöglichen. Das Problem: Die meisten Kommunen können die Betreuung für so viele Schülerinnen und Schüler noch gar nicht anbieten. DGB-Vizechefin Elke Hanak sieht die Politik in der Pflicht. Sie sagte uns:
3: Ohne eine gezielte Ausbildungs- oder auch Anwerbeoffensive bleibt der Ausbau strukturell begrenzt. Bund, Länder und Kommunen müssen gemeinsam verlässliche Finanzierungsgrundlagen schaffen und drittens die Qualitätssicherung mit guten pädagogischen Konzepten und fairen Arbeitsbedingungen, damit Ganztag eben nicht nur Betreuung, sondern echte Bildung bedeutet.
1: Das 700 Milliarden Euro schwere Programm zur Modernisierung der Bundeswehr droht, seine Wirkung zu verfehlen. Das sagt der Präsident des Instituts für Weltwirtschaft, Schularik, der Süddeutschen Zeitung. Er wirft Bundesverteidigungsminister Pistorius falsche Investitionen in veraltete Technologien vor. In Deutschland soll es mehr Personal für die Abwehr von Drohnen geben. Das plant Bundesinnenminister Dobrindt. Laut Bild soll die Zahl der Anti-Drohnen-Einsatzkräfte der Bundespolizei verdoppelt werden, und zwar auf 300. Hintergrund ist der Drohnenvorfall am Leipziger Flughafen vor einigen Tagen. Mit etlichen deutschen Medaillenhoffnungen startet heute die Leichtathletik-EM in Birmingham. Chancen auf Gold haben unter anderem Zehnkampf-Weltmeister Leo Neugebauer, Weitsprung-Olympiasiegerin Malaika Mihambo oder auch Amanal Petros im Marathon. Insgesamt stehen bis Sonntag 50 Entscheidungen an.
4: Mit KI-Support. Wolkig ist es heute, im Norden hängen teils dickere Wolken und da kommen am Morgen noch Schauer runter, die später nach Osten abziehen. Sonst geht's erstmal freundlich und trocken weiter, bevor am Nachmittag im Südwesten und Süden mehr Wolken auftauchen mit Schauern und ab und zu kräftigen Gewittern. Dazu sind es 19 bis 36 Grad. Morgen dann oft sonnig und trocken bei maximal 32 Grad.
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6: Ich bin Marc Hillen. Guten Morgen. So klingt der Sound von mir. Der Start in den Tag mit deinen Lieblingsdeutsch-Pop-Hits. Gleich gibt's noch mehr Klassiker und natürlich alle Hits, die neu sind.

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2: Auf seinen Live-Konzerten haben alle schon laut mitgegrölt. Jetzt ist der Song endlich veröffentlicht. Johannes Oerding, hier gehöre ich hin.
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2: Wann starb Peter Alexander? Peter Alexander war von den 50er Jahren an bekannt für seine Künste, vor allem als Schauspieler und Sänger. Am 12. Februar 2011 verstarb er im Alter von 84 Jahren. Die Ursache wurde der Öffentlichkeit nie bekannt gegeben.

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2: Und ein Klassiker mit Herz, das Jahr 2000, Deutschpop ganz nahbar. Late Aldin landet mit deinem Lied, einen seiner größten Hits, und liefert einen Song über Liebe, Zweifel und echte Nähe. Keine Effekte, kein Drama, nur Stimme, Gefühl und Ehrlichkeit.
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0: dir.
1: Ah, vielleicht bist du noch so ein bisschen verpeilt, weil es noch zu früh ist oder verspannt vom schlechten Schlaf. Hier ist mein Hitradio, wir sind auf jeden Fall an deiner Seite mit gute Laune Musik. Das ist Musik made in Germany. Das sind Hits, die du sicherlich mitsingen kannst, ganz egal wo du gerade bist, noch im Schlafzimmer, in der Küche oder auf dem Weg zur Arbeit. Hier kommt der nächste Hit auf mein Hitradio.
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1: Mit KI-Support. Wolkig und zwischendurch nass ist es im Norden. Sonst gibt's erstmal viel Sonne und es bleibt trocken. Später ziehen von Südwesten her mehr Wolken auf. Dazu kann es Schauer geben und vereinzelt auch kräftige Gewitter, während der Regen im Norden nachlässt. Die Höchstwerte liegen zwischen 19 und 36 Grad. Morgen geht's vielerorts sonnig weiter, maximal bis 33 Grad.

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2: Hier kommt der perfekte Start in den Morgen. Hier ist Wach mit Wumms und ich bin Marc Hillen. Hi.

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0: Feiern und Dalton haben einen neuen Song rausgehauen und es geht inhaltlich nicht um große Show, sondern um das, was wirklich hängen bleibt. Vertrauen, Loyalität und die Angst, jemanden zu verlieren, der einem Halt gibt. Song heißt Versprich mir.
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2: Es geht ins Jahr 1998. Ein Song, ein Aufschrei. Und der Message mit Augenzwinkern. Die Ärzte landen mit Männer sind Schweine einen ihrer größten Hits und halten uns bis heute den Spiegel vor. Provokant, witzig, aber bitter ehrlich.
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1: Jetzt Musik von Bruckner. Das sind Jakob und Matti, zwei Brüder aus Bayern. Indie-Pop auf Deutsch, komplett ohne Showgehabe. Ihre Songs klingen nach Alltag, nach echten Gedanken, nach Kopfkino. Dienstag ist genau das. Kein Drama, kein Happy End. Einfach dieses Gefühl mitten in der Woche.
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könnte ein super Tag werden heute. Hier ist mein Hitradio und wir starten erstmal ganz gemütlich in diesen Tag mit dir. Vielleicht gerade bei der Brotdose anpacken oder erstmal die Nachrichten checken. Wir sind auf jeden Fall bei dir mit genau der richtigen Musik. Hier gibt es Deutsch Pop Only. Und hier kommt schon der nächste Hit für dich.

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1: Im Studio Finn Riebel, sei freundlich. Schönen guten Morgen. Einigen dürfte es in den letzten Wochen zu heiß gewesen sein. Und dass sich das nicht nur so angefühlt hat, zeigen neue Zahlen vom EU-Beobachtungsprogramm Copernicus. In Deutschland und dem Rest von Westeuropa waren der Juni und Juli so heiß wie noch nie. Hitzetage kosten die Wirtschaft in Deutschland jedes Jahr Milliardenbeträge. Klimaanpassungsexperte Lukas Sander von der Prognos AG sagte uns.
2: Der Hitzetag mit 30 Grad in Deutschland schlägt mit ungefähr 430 Millionen Euro zu Buche. Bei über 35 Grad sind wir dann bei 980 Millionen Euro. Also fast 1 Milliarde Euro Schäden in Deutschland pro Hitzetag mit über 35 Grad.
1: Noch nicht einberechnet sind höhere Energiekosten bei Hitze oder Kosten durch kaputte Autobahnen und Gleise. Bundesverteidigungsminister Pistorius investiert das Geld für Verteidigung und Aufrüstung falsch. So sieht es der Präsident des Instituts für Weltwirtschaft, Schularik. Pistorius gebe einen Großteil für Panzerfregatten und andere veraltete Technologien statt für Waffensysteme der Zukunft aus, sagte er der Süddeutschen Zeitung. Der Fahrgastverband Pro Bahn begrüßt die Pläne von Bundeswirtschaftsminister Bilger, die Boni für Bahnmanager ans Erreichen von konkreten Zielen zu koppeln. Der Vorsitzende Iffländer fordert allerdings im Tagesspiegel, dass die Pünktlichkeit von Zügen strenger definiert wird und sich Bilger vom Bahnmanagement nicht austricksen lassen darf. Mit Hessen, Rheinland-Pfalz und dem Saarland starten die ersten Bundesländer ins neue Schuljahr. Die neuen Erstklässler sind die ersten mit einem rechtlichen Anspruch auf Ganztagsbetreuung. Laut DGB fehlt es aktuell in vielen Kommunen an pädagogischen Fachkräften, um das zu stemmen. In Birmingham startet heute die Leichtathletik-EM. Und deutsche Athleten haben da in den kommenden Tagen durchaus Medaillenchancen. Hanna Messerschmidt berichtet.
3: Zu den Goldkandidaten gehören unter anderem Zehnkampfweltmeister Leo Neugebauer, Weitsprung-Olympiasiegerin Malaika Mihambo oder auch Speerwerfer Julian Weber. Einen Schatten auf das deutsche Team wirft die Dopingaffäre rund um 100-Meter-Läufer Owen Ansah. Der deutsche Rekordhalter hat einen Dopingtest verweigert. Ihm droht eine Sperre von 4 Jahren. Deswegen wird er nur in den Einzelrennen und nicht in der Staffel an den Start gehen, damit das Mannschaftsergebnis im Zweifel nicht annulliert wird.
4: Mit KI-Support. Wolkig und zwischendurch nass ist es im Norden. Sonst gibt's erstmal viel Sonne und es bleibt trocken. Später ziehen von Südwesten her mehr Wolken auf. Dazu kann es Schauer geben und vereinzelt auch kräftige Gewitter, während der Regen im Norden nachlässt. Die Höchstwerte liegen zwischen 19 und 36 Grad. Morgen geht's vielerorts sonnig weiter, maximal bis 33 Grad.

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1: Schön, dass du eingeschaltet hast. Wir begleiten dich durch den Job und zwar mit richtig schönen Akustikversionen. So klingt der Sound von hier. Und hier kommt schon die nächste ganz besondere Version.

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2: Jetzt neue Musik von Santos und Contra K. Zwei Stimmen und eine Message. Nach Hause kommen, egal wie hart der Weg war. Contra K liefert die Stärke, Santos das Gefühl.
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2: Na, was machst du so im Schlaf? Schnarchen, vielleicht reden. Oft sagen Menschen ja, ich habe eine Spinne im Schlaf gefuttert. Also, geht das überhaupt? Nee, die oft gehörte Behauptung, dass Menschen im Schlaf Spinnen essen, ist ein reiner Mythos. Spinnen meiden Menschen nämlich und kriechen nicht gerade freiwillig in ihren Mund.

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Vielleicht bist du gerade an der frischen Luft, kurz in der Mittagspause oder mit den Kollegen in der Kantine. Hier ist mein Hitradio. Wir spielen dir den Sound von hier. Es geht direkt weiter.

0: mehr Wolken auf. Dazu kann es Schauer geben und vereinzelt auch kräftige Gewitter, während der Regen im Norden nachlässt. Die Höchstwerte liegen zwischen 19 und 36 Grad. Morgen geht's vielerorts sonnig weiter, maximal bis 33 Grad.
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3: Mit den Sounds von hier durch den Mittag. Die Show heißt Akustik.

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Hier ist Akustik und Alltag. Wir begleiten dich durch die Mittagspause. Vielleicht hast du gerade so einen Energietief, macht aber nichts. Hier kommt der Sound von hier für den perfekten Mittag auf mein Hitradio.

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3: Seit Jahrzehnten ein Brett, Rosenstolz, mit Liebe ist alles. Einer der ganz großen deutschen Love-Songs. Stereo Act haben dem Ganzen noch einen modernen Beat verpasst, ohne die Emotionen zu killen. Ergebnis ist Gänsehaut fürs Herz und Bewegung für die Füße. Ein Song, den du kennst, in einer Version, die du fühlst und mitwippst. Rosenstolz mit Stereo Act, Liebe ist alles.
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Schönen Mittag. Du hörst den Sound schon hier auf meinHitradio. Und gleich hörst du die Nachrichten. 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Gleich hier auf meinHitradio zur vollen Stunde.

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1: Im Studio von Riebel sei Freund lieb. Schönen guten Tag. Einige werden sich in den letzten Wochen gedacht haben, Mann, ist das heiß. Und jetzt haben wir es auch schwarz auf weiß. Deutschland und der Rest von Westeuropa haben den heißesten Juni und Juli seit Beginn der Aufzeichnung erlebt. So das EU-Beobachtungsprogramm Copernicus. Durch die Hitze entstehen der deutschen Wirtschaft jedes Jahr Milliardenschäden. Ein einziger Hitzetag mit 30 Grad kostet rund 430 Millionen Euro. Das haben Experten der Prognos AG berechnet. Projektleiter Lukas Sander sagte uns.
2: Der mit Abstand größte Faktor sind die Produktivitätsverluste. Das heißt, Verluste, die im Prinzip entstehen, weil Menschen bei Hitze einfach weniger effektiv arbeiten, weil sie mehr Pausen brauchen, weil sie mehr Fehler machen. Und dazu kommen dann noch Kosten, die durch Unfälle oder durch Krankmeldung entstehen.
1: Zum neuen Schuljahr gibt es für die Erstklässler erstmals bundesweit einen Anspruch auf Ganztagsbetreuung. Das soll bei der Chancengleichheit in der Bildung helfen und mehr Eltern das Arbeiten ermöglichen. Das Problem: Die meisten Kommunen können die Betreuung für so viele Schülerinnen und Schüler noch gar nicht anbieten. DGB-Vizechefin Elke Hanak sieht die Politik in der Pflicht. Sie sagte uns.
3: Ohne eine gezielte Ausbildungs- oder auch Anwerbeoffensive bleibt der Ausbau strukturell begrenzt. Bund, Länder und Kommunen müssen gemeinsam verlässliche Finanzierungsgrundlagen schaffen und drittens die Qualitätssicherung mit guten pädagogischen Konzepten und fairen Arbeitsbedingungen, damit Ganztag eben nicht nur Betreuung, sondern echte Bildung bedeutet.
1: Das 700 Milliarden Euro schwere Programm zur Modernisierung der Bundeswehr droht, seine Wirkung zu verfehlen. Das sagt der Präsident des Instituts für Weltwirtschaft, Schularik, der Süddeutschen Zeitung. Er wirft Bundesverteidigungsminister Pistorius falsche Investitionen in veraltete Technologien vor. Die Pläne von Bundesverkehrsminister Bilger zur Neuregelung der Boni für Bahnmanager kommen gut an. Zuspruch gibt's von SPD und Grünen, aber auch vom Fahrgastverband Pro Bahn. Bilger will als Reaktion auf die mangelnde Pünktlichkeit bei der Bahn die Boni daran koppeln, welche Ziele erreicht werden. In Birmingham startet heute die Leichtathletik-EM. Und deutsche Athleten haben da in den kommenden Tagen durchaus Medaillenchancen. Zu den Goldkandidaten gehören unter anderem Zehnkampf-Weltmeister Leo Neugebauer oder Weitsprung-Olympiasiegerin Malaika Mihambo.
4: Mit KI-Support. Wolkig und zwischendurch nass ist es im Norden. Sonst gibt's erstmal viel Sonne und es bleibt trocken. Später ziehen von Südwesten her mehr Wolken auf. Dazu kann es Schauer geben und vereinzelt auch kräftige Gewitter, während der Regen im Norden nachlässt. Die Höchstwerte liegen zwischen 19 und 36 Grad. Morgen geht's vielerorts sonnig weiter, maximal bis 33 Grad.

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1: Hey, schöne Grüße zur Arbeit oder zur Uni. Hier gibt's Musik nur made in Germany. Gleich wieder richtig schöne Klassiker, aber eben immer zum Mittag, zum Runterkommen auch ein paar richtig schöne Akustikversionen. Damit starten wir direkt.

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3: Ja, dieser Boy hat auf jeden Fall ein Talent dafür, Alltagsgefühle in große Songs zu packen. Neuer Hit kommt von Tim Bensko und heißt Angekommen. Du hast vielleicht auch lange gesucht nach dem richtigen Job, der richtigen Stadt. Ja, vielleicht auch dem richtigen Partner und vielleicht auch zu dir selbst, dann passt der Song genau jetzt zu dir.

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2: Wie heißt der Bösewicht aus der Zeichentrickserie Die Schlümpfe? Wer kennt sie nicht, die blauen Schlümpfe? Inzwischen gibt es über 272 Episoden, in denen der Bösewicht Gargamel versucht, die Schlümpfe zu fangen.

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BitKI-Support. Wolkig und nass ist es gerade, vor allem im Norden. Im Laufe des Tages zieht der Regen nach Osten ab. Dafür kommen später aus Richtung Südwesten wieder mehr Wolken rein mit Schauern und vereinzelt kräftigen Gewittern. Dazu werden es je nach Ecke 19 bis 36 Grad. Morgen wird's dann meist sonnig und trocken, maximal

0: maximal 33 Grad.
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3: Ende der 90er, Bochum, ehrlicher Rap ohne Filter. Die Firma erzählt mit Die eine von Liebe, Zweifel und diesem einen Menschen, der alles durcheinander bringt. 1998 erschienen und bis heute wirklich ein Blueprint für gefühlvollen Deutschrap, lange bevor das Wort Emo-Rap überhaupt existiert hat. Jetzt ein Klassiker, der nie altert. Die Firma, Die eine.
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1: 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Den Sound von hier kriegst du jetzt direkt weiter und gleich die Nachrichten. 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
1: Im Studio von Riebe sei Freundlieb. Schönen guten Tag. Deutschland und der Rest von Westeuropa haben den heißesten Juni und Juli überhaupt erlebt. Im Schnitt lag die Temperatur bei 21,6 Grad. Das sind fast 3 Grad mehr als im langjährigen Schnitt, sagt das EU-Beobachtungsprogramm Copernicus. Je höher die Temperaturen, desto höher sind auch die wirtschaftlichen Einbußen. Bei 30 Grad sind es 430 Millionen Euro Verlust pro Tag. Klimaanpassungsexperte Lukas Sander von der Prognos AG sagte uns:
2: Es ist natürlich total einfach zu sagen, wir bauen jetzt überall einfach Klimaanlagen ein. Das hat dann natürlich aber wieder ganz, ganz andere Wechselwirkungen, beispielsweise in Bezug auf den Energieverbrauch. Und deswegen ist es total wichtig, sich mit vielen verschiedenen kleinen Maßnahmen auf einer gesamtsystemischen, gesamtgesellschaftlichen Ebene an diese Hitze anzupassen. Weil nur mit einer Maßnahme oder nur in einem Bereich werden wir es einfach nicht schaffen.
1: Die Lage für die Rheinschifffahrt droht sich zu verschärfen. Der Bundesverband der deutschen Binnenschifffahrt befürchtet, dass der Pegel zwischen Koblenz und Mainz diese Woche auf einen einstelligen Wert sinkt. Der Rhein wäre im Prinzip nicht mehr durchgängig befahrbar, sagte DBD-Chef Schwanen der Rheinischen Post. Die Pläne von Bundesverkehrsminister Bilger zur Neuregelung der Boni für Bahnmanager kommen gut an. Zuspruch gibt's unter anderem von SPD und Grünen. Fabian Hoffmann mit den Details.
3: Bilger will als Reaktion auf die mangelnde Pünktlichkeit bei der Bahn die Bonuszahlungen fürs Management daran koppeln, welche Ziele konkret erreicht werden. Auch der Fahrgastverband Pro Bahn begrüßt das. Der Vorsitzende Iffländer fordert allerdings im Tagesspiegel, dass der Verkehrsminister die Pünktlichkeit von Zügen strenger definieren soll und dann auch ausgefallene Züge als verspätet gelten. Bilger darf sich vom Bahnmanagement nicht austricksen lassen, sagt der Pro Bahn-Chef.
1: Bundesinnenminister Dobrindt will die Drohnenabwehr stärken. Laut Bild soll etwa das gemeinsame Drohnenabwehrzentrum von Bund und Ländern mehr Personal bekommen. Hintergrund ist der Vorfall am Leipziger Flughafen vor einigen Tagen. Dort war eine mit Sprengstoff beladene Drohne entdeckt worden. Wegen der anstehenden totalen Sonnenfinsternis schickt Spanien tausende Soldaten nach Mallorca. Sie sollen Straßen überwachen und Rettungswege freihalten. Für Mittwoch wird ein riesiger Besucheransturm erwartet. In Deutschland ist die Sonne nicht komplett verdeckt, aber zu einem großen Teil.
4: Bit-KI-Support. Wolkig und nass ist es gerade, vor allem im Norden. Im Laufe des Tages zieht der Regen nach Osten ab. Dafür kommen später aus Richtung Südwesten wieder mehr Wolken rein mit Schauern und vereinzelt kräftigen Gewittern. Dazu werden es je nach Ecke 19 bis 36 Grad. Morgen wird's dann meist sonnig und trocken, maximal 33 Grad.

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1: Schön, dass du mit dabei bist. Deutsch Pop Only, das ist der Sound von hier. Gleich wieder mit ein paar richtig coolen Klassikern. Und wir starten jetzt aber mit richtig entspannter Musik. Immer im Job gibt's bei uns die Akustikversionen. Und hier kommt schon die nächste.

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2: Na, aber sowas von lange nichts mehr von Glasperlenspiel gehört. Damit ist jetzt Schluss. Sie singen in Self-Love darüber, wie es ist, wenn man sich einfach ständig selbst im Weg steht. Hier ist Glasperlenspiel neu mit Self-Love.

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3: In die Stadt der Liebe möchten ja so viele Menschen und dann natürlich in Paris vor dem Eiffelturm auch ein Foto machen. Im Sommer ist der allerdings ein bisschen größer. Kein Witz, der Eiffelturm dehnt sich nämlich im Sommer durch die Hitze des Metalls um bis zu 15 cm aus. Damit teilt sich bei

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Schönen Mittag, hier ist mein Hitradio, hier ist Akustik und Alltag. Und wir sind bei dir auf der Baustelle, in der Werkstatt oder im Büro. Jetzt wieder mit dem Sound von hier, denn bei uns gibt es ja Musik made in Germany. Hier ist der nächste total coole Hit.

0: mit KI-Support. Wolkig und nass ist es gerade, vor allem im Norden. Im Laufe des Tages zieht der Regen nach Osten ab. Dafür kommen später aus Richtung Südwesten wieder mehr Wolken rein mit Schauern und vereinzelt kräftigen Gewittern. Dazu werden es je nach Ecke 19 bis 36 Grad. Morgen wird's dann meist sonnig und trocken, maximal 33 Grad.
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3: Ab ins Jahr 2005, da bringen Fettes Brot einen Song raus, der keine Show braucht. An Tagen wie diesen ist Alltagsrap mit Tiefgang über Zweifel, kleine Siege und dieses Gefühl, nicht perfekt sein zu müssen. Kein Proll, kein Gehabe, dafür Haltung und Humor. Bis heute einer der Tracks, der einfach so mitläuft. Wenn Hip-Hop nicht schreien muss, um zu treffen. Ein absoluter Klassiker mit Herz. Fettes Brot an Tagen wie diesen.
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Schönen Mittag. Du hörst den Sound schon hier auf meinem Hitradio und gleich hörst du die Nachrichten. Alles, was wichtig ist, gleich hier auf meinem Hitradio zur vollen Stunde.

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1: Im Studio von Riebel sei Freund lieb. Schönen guten Tag. Einige werden sich in den letzten Wochen gedacht haben, Mann, ist das heiß. Und jetzt haben wir es auch schwarz auf weiß. Deutschland und der Rest von Westeuropa haben den heißesten Juni und Juli seit Beginn der Aufzeichnung erlebt. So das EU-Beobachtungsprogramm Copernicus. Durch die Hitze entstehen der deutschen Wirtschaft jedes Jahr Milliardenschäden. Ein einziger Hitzetag mit 30 Grad kostet rund 430 Millionen Euro. Das haben Experten der Prognos AG berechnet. Projektleiter Lukas Sander sagte uns.
2: Der mit Abstand größte Faktor sind die Produktivitätsverluste. Das heißt, Verluste, die im Prinzip entstehen, weil Menschen bei Hitze einfach weniger effektiv arbeiten, weil sie mehr Pausen brauchen, weil sie mehr Fehler machen. Und dazu kommen dann noch Kosten, die durch Unfälle oder durch Krankmeldung entstehen.
1: Die Lage für die Rheinschifffahrt droht sich zu verschärfen. Der Bundesverband der deutschen Binnenschifffahrt befürchtet, dass der Pegel zwischen Koblenz und Mainz diese Woche auf einen einstelligen Wert sinkt. Der Rhein wäre im Prinzip nicht mehr durchgängig befahrbar, sagte DBD-Chef Schwanen der Rheinischen Post. In Hessen, Rheinland-Pfalz und im Saarland starten heute die ersten Erstklässler ins neue Schuljahr. Für diesen Jahrgang gilt in ganz Deutschland erstmals der rechtliche Anspruch auf Ganztagsbetreuung. Das Problem, die meisten Kommunen haben dafür gar keine ausreichenden Kapazitäten. Da muss die Politik dringend helfen, sagte uns DGB-Vizechefin Elke Hanack.
3: Wenn es also nicht zu einer echten Ausbildungsoffensive oder auch Anwerbeoffensive kommt, befürchten wir eine richtig starke Arbeitsverdichtung bei den pädagogischen Fachkräften und auch viel zu große Gruppen, die am Ende auch den Kindern nicht helfen.
1: Der Fahrgastverband Pro Bahn begrüßt die Pläne von Bundeswirtschaftsminister Bilger, die Boni für Bahnmanager ans Erreichen von konkreten Zielen zu koppeln. Der Vorsitzende Iflender fordert allerdings im Tagesspiegel, dass die Pünktlichkeit von Zügen strenger definiert wird und sich Bilger vom Bahnmanagement nicht austricksen lassen darf. Spanien bereitet sich auf die totale Sonnenfinsternis übermorgen vor. Das Image-Spektakel ist unter anderem im Norden des Landes zu sehen. In der touristenärmeren Region hofft man darauf, dass die Besucher auf den Geschmack und dann immer wieder kommen. Bei uns in Deutschland erleben wir eine partielle Sonnenfinsternis.
4: Mit KI-Support. Viele Wolken gibt es gerade und dazu gehen immer mal wieder Schauer runter. Ab und zu kann auch ein kräftiges Gewitter dabei sein. Im Norden wird es später etwas freundlicher, da ist kaum noch Regen dabei. Sonst bleibt's eher wechselhaft. Die Höchstwerte liegen je nach Region zwischen 19 und 36 Grad. Morgen dann oft sonnig und trocken, maximal bis 33 Grad.
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5: So klingt der Sound von hier. Schön, dass du mit dabei bist. Und immer im Job haben wir für dich ganz entspannte Musik zum Runterkommen, um den Tag zu genießen. Gleich bei uns auch natürlich wieder ganz viel frische Musik. Jetzt aber eine ganz besondere Deutschpop-Version.

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2: Jetzt mit neuer Musik von Mark Forster. Hit heißt Beste und ist einer dieser Songs, der sofort hängen bleibt, weil er ehrlich ist. Mark Forster sagt Danke an die Menschen, die uns besser machen.
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2: Warum heißt schwarzer Tee schwarzer Tee? Den Namen schwarzer Tee trägt er aufgrund der sehr dunklen Färbungen der fertigen Schwarzteeblätter. Der Tee selbst ist nach dem Aufguss eher rot bis braun, weshalb er in den asiatischen Ländern auch die Bezeichnung roter Tee trägt. Der Schwarztee zählt zu den beliebtesten Teesorten in Europa.
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erstmal Hitradio. Hier ist Akustik und Alltag. Wir begleiten dich durch die Mittagspause. Vielleicht hast du gerade so einen Energietief, macht aber nichts. Hier kommt der Sound von hier für den perfekten Mittag auf mein Hitradio. Yeah.

mit KI-Support. Viele Wolken gibt es gerade und dazu gehen immer mal wieder Schauer runter. Ab und zu kann auch ein kräftiges Gewitter dabei sein. Im Norden wird es später etwas freundlicher, da ist kaum noch Regen dabei. Sonst bleibt's eher wechselhaft. Die Höchstwerte liegen je nach Region zwischen 19 und 36 Grad. Morgen dann oft sonnig und trocken, maximal bis 33 Grad.

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Vielleicht bist du gerade an der frischen Luft, kurz in der Mittagspause oder mit den Kollegen in der Kantine. Hier ist mein Hitradio. Wir spielen dir den Sound von hier. Es geht direkt weiter.

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3: Es war 2006. Sommermärchen, Aufbruchstimmung. Herbert Grönemeyer liefert mit Zeit, dass sich was dreht, mehr als einen WM-Song, sondern eine echte Hymne auf Veränderung. Große Worte, große Gefühle und ein Song, der auch Jahre später noch motiviert, nicht stehen zu bleiben. Optimismus jetzt zum Mitsingen. Manchmal braucht's eben keinen Neustart, sondern nur den richtigen Moment. Ein Klassiker mit Rückenwind.
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0: 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Den Sound von hier kriegst du jetzt direkt weiter und gleich die Nachrichten. 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
1: Im Studio von Riebe sei Freundlieb. Schönen guten Tag. Einige werden sich in den letzten Wochen gedacht haben, Mann, ist das heiß. Und jetzt haben wir es auch schwarz auf weiß. Deutschland und der Rest von Westeuropa haben den heißesten Juni und Juli seit Beginn der Aufzeichnung erlebt. So das EU-Beobachtungsprogramm Copernicus. Durch die Hitze entstehen der deutschen Wirtschaft jedes Jahr Milliardenschäden. Ein einziger Hitzetag mit 30 Grad kostet rund 430 Millionen Euro. Das haben Experten der Prognos AG berechnet. Projektleiter Lukas Sander sagte uns.
2: Der mit Abstand größte Faktor sind die Produktivitätsverluste. Das heißt, Verluste, die im Prinzip entstehen, weil Menschen bei Hitze einfach weniger effektiv arbeiten, weil sie mehr Pausen brauchen, weil sie mehr Fehler machen. Und dazu kommen dann noch Kosten, die durch Unfälle oder durch Krankmeldung entstehen.
1: Die Lage für die Rheinschifffahrt droht sich zu verschärfen. Der Bundesverband der deutschen Binnenschifffahrt befürchtet, dass der Pegel zwischen Koblenz und Mainz diese Woche auf einen einstelligen Wert sinkt. Der Rhein wäre im Prinzip nicht mehr durchgängig befahrbar, sagte DBD-Chef Schwanen der Rheinischen Post. In Hessen, Rheinland-Pfalz und im Saarland starten heute die ersten Erstklässler ins neue Schuljahr. Für diesen Jahrgang gilt in ganz Deutschland erstmals der rechtliche Anspruch auf Ganztagsbetreuung. Das Problem, die meisten Kommunen haben dafür gar keine ausreichenden Kapazitäten. Da muss die Politik dringend helfen, sagte uns DGB-Vize-Chefin Elke Hanack.
3: Wenn es also nicht zu einer echten Ausbildungsoffensive oder auch Anwerbeoffensive kommt, befürchten wir eine richtig starke Arbeitsverdichtung bei den pädagogischen Fachkräften und auch viel zu große Gruppen, die am Ende auch den Kindern nicht helfen.
1: Der Fahrgastverband Pro Bahn begrüßt die Pläne von Bundeswirtschaftsminister Bilger, die Boni für Bahnmanager ans Erreichen von konkreten Zielen zu koppeln. Der Vorsitzende Iffländer fordert allerdings im Tagesspiegel, dass die Pünktlichkeit von Zügen strenger definiert wird und sich Bilger vom Bahnmanagement nicht austricksen lassen darf. Spanien bereitet sich auf die totale Sonnenfinsternis übermorgen vor. Das Himmelsspektakel ist unter anderem im Norden des Landes zu sehen. In der touristenärmeren Region hofft man darauf, dass die Besucher auf den Geschmack und dann immer wieder kommen. Bei uns in Deutschland erleben wir eine partielle Sonnenfinsternis.
4: Mit KI-Support. Viele Wolken gibt es gerade und dazu gehen immer mal wieder Schauer runter. Ab und zu kann auch ein kräftiges Gewitter dabei sein. Im Norden wird es später etwas freundlicher, da ist kaum noch Regen dabei. Sonst bleibt's eher wechselhaft. Die Höchstwerte liegen je nach Region zwischen 19 und 36 Grad. Morgen dann oft sonnig und trocken, maximal bis 33 Grad.
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6: So klingt der Sound von hier. Wir machen direkt weiter für einen richtig perfekten Nachmittag. Gleich mit richtig tollen Klassikern und natürlich ganz neuen Deutsch-Pop-Hits. Das ist Deutsch-Pop-Only hier bei uns.

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2: Er ist wieder da. Max Giesinger mit seinem 5. Studioalbum Glück aus den Straßen. Und hier ist der Sound dazu. Der Titel heißt Glück auf den Straßen.
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2: Ja, manche Menschen können Hitze so gar nicht ertragen und verstecken sich dann irgendwo im Keller oder in der Tiefgarage. So ähnlich geht es auch den Schnecken. Die haben eine sogenannte Sommerstarre. Schnecken verfallen nämlich bei extremen heißem Wetter in eine Art Schlafzustand, um Wasser zu sparen und sich vor Überhitzung zu schützen. Dies kann bis zu 3 Jahre dauern.

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3: Ein Lied, zwei Generationen. Udo Lindenbergs Cello bekommt durch Clouseau eine neue Wärme, ohne den Originalzauber zu verlieren. Der Panikrocker und der Erfurter Poet treffen sich genau da, wo es weh tut. Und schön ist zugleich ein echter Klassiker. Songs, die einfach kein Verfallsdatum haben.
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0: Hinzu kann auch ein kräftiges Gewitter dabei sein. Im Norden wird es später etwas freundlicher, da ist kaum noch Regen dabei, sonst bleibt's eher wechselhaft. Die Höchstwerte liegen je nach Region zwischen 19 und 36 Grad. Morgen dann oft sonnig und trocken, maximal bis 33 Grad.
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3: 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Hi.

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2: Alliver hat's voll drauf, Emotionen in 3 Minuten zu packen, für die andere eine ganze Therapiesitzung brauchen. So auch in ihrem neuen Track und der heißt Renn.

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3: 2003 und die Ärzte liefern einen Song, der wachrüttelt. Deine Schuld ist kein Zeigefinger von oben, sondern ein klarer Reminder. Mitdenken ist Pflicht. Politisch, gesellschaftlich, persönlich und musikalisch, ehrlich gesagt, ein ganz schönes Brett zwischen Punk und Message. Ein Klassiker, der leider immer noch sehr aktuell bleibt. Wenn Rock nicht nur knallen, sondern auch was sagen soll, hier kommt genau der richtige Song. Die Ärzte, deine Schuld.
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Und alles, was jetzt wichtig ist, gleich in unsere Nachrichten zur vollen Stunde auf MeinHitRadio.

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1: Im Studio Tom Husse. Schönen guten Tag. Einige werden sich in den letzten Wochen gedacht haben, Mann, ist das heiß. Und jetzt haben wir das auch schwarz auf weiß. Deutschland und der Rest von Westeuropa haben den heißesten Juni und Juli seit Beginn der Aufzeichnungen erlebt, so das EU-Beobachtungsprogramm Copernicus. Durch Hitze entstehen der deutschen Wirtschaft jedes Jahr Milliardenschäden. Ein einziger Hitzetag mit 30 Grad kostet rund 430 Millionen Euro. Das haben Experten der Prognos AG berechnet. Projektleiter Lukas Sander sagte uns,
2: der mit Abstand größte Faktor sind die Produktivitätsverluste. Das heißt, Verluste, die im Prinzip entstehen, weil Menschen bei Hitze einfach weniger effektiv arbeiten, weil sie mehr Pausen brauchen, weil sie mehr Fehler machen. Und dazu kommen dann noch Kosten, die durch Unfälle oder durch Krankmeldung entstehen.
1: Zum neuen Schuljahr gibt es für die Erstklässler erstmals bundesweit einen Anspruch auf Ganztagsbetreuung. Das soll bei der Chancengleichheit in der Bildung helfen und mehr Eltern das Arbeiten ermöglichen. Das Problem, die meisten Kommunen können die Betreuung für so viele Schüler noch gar nicht anbieten. DGB-Vizechefin Elke Hanak sieht die Politik in der Pflicht. Sie sagt uns,
3: ohne eine gezielte Ausbildungs- oder auch Anwerbeoffensive bleibt der Ausbau strukturell begrenzt. Bund, Länder und Kommunen müssen gemeinsam verlässliche Finanzierungsgrundlagen schaffen und drittens die Qualitätssicherung mit guten pädagogischen Konzepten und fairen Arbeitsbedingungen, damit Ganztag eben nicht nur Betreuung, sondern echte Bildung bedeutet.
1: Die Lage für die Rheinschifffahrt droht sich zu verschärfen. Der Bundesverband der deutschen Binnenschifffahrt befürchtet, dass der Pegel zwischen Koblenz und Mainz diese Woche auf einen einstelligen Wert sinkt. Der Rhein wäre im Prinzip nicht mehr durchgängig befahrbar, sagte BDB-Chef Schwanen der Rheinischen Post. In deutschen E-Mail-Postfächern landet weniger Spam. Web.de und GMX zählten im ersten Halbjahr knapp 1 Milliarde verdächtige Mails pro Woche. Das sind etwa halb so viele wie im Vorjahreszeitraum. Dafür werden Phishing-Mails gezielter und persönlicher, etwa mit gefälschten Rechnungen oder Betrug per QR-Code. Spanien bereitet sich auf die totale Sonnenfinsternis am Mittwoch vor. Das Himmelsspektakel ist unter anderem im Norden des Landes zu sehen. In der touristenärmeren Region hofft man, dass die Besucher auf den Geschmack und dann immer wieder kommen. Bei uns in Deutschland erleben wir eine partielle Sonnenfinsternis.
4: Mit KI-Support. Wolkig und wechselhaft ist es gerade, ab und zu gibt es Schauer und gelegentlich kann auch mal ein kräftiges Gewitter dabei sein. Bis zum Abend beruhigt sich das im Norden eher wieder, da kommt kaum noch Regen nach. Und bei uns liegen die Werte je nach Ecke zwischen 19 und 36 Grad. Morgen oft sonnig und trocken, maximal bis 33 Grad.
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7: Wir bringen dich perfekt durch den Nachmittag mit richtig schönen Deutsch-Pop-Klassikern gleich. Jetzt aber erstmal etwas zum richtig durchstarten. Schönen Nachmittag.

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3: Kippi, Brille und ein Refrain, der sofort in den Kopf geht. Es kann eigentlich nur Mark Forster sein. Und der hat jetzt einen neuen Song, der klingt wieder so, wie Mark Forster eben klingen muss. Der alte Marky.

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2: Wie viele Tankstellen gibt es in Deutschland? Viele Zapfsäulenbetreiber in Deutschland unterliegen aktuell einem Tankstellensterben. Und das, obwohl es immer mehr Autos gibt. So zählen die Statistiker im Jahr 2020 nur noch knapp 14.449 Tankstellen landesweit. Zum Vergleich, den Höhepunkt erlebte Deutschland im Jahr 1970 mit über 46.000 Tankstellen landesweit.

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3: 2008 und plötzlich war klar, wie Sehnsucht klingt. Luxuslärm treffen mit 1000 Kilometer bis zum Meer genau diesen Punkt. Zwischen bleiben und loslaufen. Ein Song über Abstand, Träume und das Gefühl, dass irgendwo da draußen mehr auf dich wartet. Große Emotionen, aber ohne Drama für alle, die innerlich schon gepackt haben. Ein Klassiker mit Weitblick. Luxuslärm, 1000 Kilometer bis zum Meer.
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0: mit KI-Support. Wolkig und wechselhaft ist es gerade, ab und zu gibt es Schauer und gelegentlich kann auch mal ein kräftiges Gewitter dabei sein. Bis zum Abend beruhigt sich das im Norden eher wieder, da kommt kaum noch Regen nach. Und bei uns liegen die Werte je nach Ecke zwischen 19 und 36 Grad. Morgen oft sonnig und trocken, maximal bis 33 Grad.
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2: Es geht weiter mit Musik Made in Germany. Schönen Nachmittag.

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2: Bevor sie Musik gemacht hat, war sie Leistungssportlerin im Fußball. Bis eine Verletzung alles verändert hat. Seitdem erzählt sie in ihren Songs offen von Identität, Liebe und Selbstfindung. Wilhelmine mit Aurelia.
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1: Ja, so ein Tag
2: kann sich ganz schön ziehen. 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
3: Es war 2004 und plötzlich hatte Deutschpop wieder was zu sagen. Wir sind Helden, liefern mit Denkmal einen Song über Ego, Gesellschaft und dieses ständige Schaut mich an. Schlau getextet, catchy produziert und bis heute erschreckend aktuell. Ein Song, der lächelt und gleichzeitig den Finger hebt. Wenn Pop schlau sein darf und trotzdem knallt, das ist ein echter Klassiker. Wir sind Helden mit Denkmal.
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Du bekommst deutsche Pop only und du bekommst alles, was heute wichtig ist, was jetzt wichtig ist. Unsere Nachrichten gleich zur vollen Stunde.

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1: Im Studio Tom Husse. Schönen guten Tag. Einige werden sich in den letzten Wochen gedacht haben, Mann, ist das heiß. Und jetzt haben wir das auch schwarz auf weiß. Deutschland und der Rest von Westeuropa haben den heißesten Juni und Juli seit Beginn der Aufzeichnungen erlebt, so das EU-Beobachtungsprogramm Copernicus. Durch Hitze entstehen der deutschen Wirtschaft jedes Jahr Milliardenschäden. Ein einziger Hitzetag mit 30 Grad kostet rund 430 Millionen Euro. Das haben Experten der Prognos AG berechnet. Projektleiter Lukas Sander sagte uns,
2: der mit Abstand größte Faktor sind die Produktivitätsverluste. Das heißt, Verluste, die im Prinzip entstehen, weil Menschen bei Hitze einfach weniger effektiv arbeiten, weil sie mehr Pausen brauchen, weil sie mehr Fehler machen. Und dazu kommen dann noch Kosten, die durch Unfälle oder durch Krankmeldung entstehen.
1: Zum neuen Schuljahr gibt es für die Erstklässler erstmals bundesweit einen Anspruch auf Ganztagsbetreuung. Das soll bei der Chancengleichheit in der Bildung helfen und mehr Eltern das Arbeiten ermöglichen. Das Problem, die meisten Kommunen können die Betreuung für so viele Schüler noch gar nicht anbieten. DGB-Vizechefin Elke Hanak sieht die Politik in der Pflicht. Sie sagt uns,
3: ohne eine gezielte Ausbildungs- oder auch Anwerbeoffensive bleibt der Ausbau strukturell begrenzt. Bund, Länder und Kommunen müssen gemeinsam verlässliche Finanzierungsgrundlagen schaffen. Und drittens die Qualitätssicherung mit guten pädagogischen Konzepten und fairen Arbeitsbedingungen, damit Ganztag eben nicht nur Betreuung, sondern echte Bildung bedeutet.
1: Die Lage für die Rheinschifffahrt droht sich zu verschärfen. Der Bundesverband der deutschen Binnenschifffahrt befürchtet, dass der Pegel zwischen Koblenz und Mainz diese Woche auf einen einstelligen Wert sinkt. Der Rhein wäre im Prinzip nicht mehr durchgängig befahrbar, sagte BDB-Chef Schwanen der Rheinischen Post. In deutschen E-Mail-Postfächern landet weniger Spam. Web.de und GMX zählten im ersten Halbjahr knapp 1 Milliarde verdächtige Mails pro Woche. Das sind etwa halb so viele wie im Vorjahreszeitraum. Dafür werden Phishing-Mails gezielter und persönlicher, etwa mit gefälschten Rechnungen oder Betrug per QR-Code. Spanien bereitet sich auf die totale Sonnenfinsternis am Mittwoch vor. Das Himmelsspektakel ist unter anderem im Norden des Landes zu sehen. In der touristenärmeren Region hofft man, dass die Besucher auf den Geschmack und dann immer wieder kommen. Bei uns in Deutschland erleben wir eine partielle Sonnenfinsternis.
4: Mit KI-Support. Wolkig und wechselhaft ist es gerade, ab und zu gibt es Schauer und gelegentlich kann auch mal ein kräftiges Gewitter dabei sein. Bis zum Abend beruhigt sich das im Norden eher wieder, da kommt kaum noch Regen nach. Und bei uns liegen die Werte je nach Ecke zwischen 19 und 36 Grad. Morgen oft sonnig und trocken, maximal bis 33 Grad.
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2: Sarah Connor und Sido zusammen auf einem Track. Das klingt erstmal ungewöhnlich, aber es funktioniert total. Ihr neuer gemeinsamer Track heißt Interstellar und ist genau dieser Mix aus Gefühl und ordentlich Real Talk.

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2: Erstmal denkt man ja, Giraffen und Menschen haben körperlich ziemlich wenig miteinander zu tun. Giraffen einfach riesig groß und die Menschen eben nicht. Aber anders, denn Halswirbel bei Giraffen und Menschen sind ähnlich. Menschen und Giraffen haben beide 7 Halswirbel, obwohl natürlich die Giraffenwirbel deutlich länger sind.

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3: 2001 erschienen, Anfang der 2000er, Berlin vibriert und mir liefern den Soundtrack dazu. Tanz der Moleküle ist ein richtig krasser Beat, Sprechgesang und Großstadtgefühle in 3 Minuten. Kein Schnickschnack, nur Bewegung.
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0: mit KI-Support. Wolkig und wechselhaft ist es gerade, ab und zu gibt es Schauer und gelegentlich kann auch mal ein kräftiges Gewitter dabei sein. Bis zum Abend beruhigt sich das im Norden eher wieder, da kommt kaum noch Regen nach. Und bei uns liegen die Werte je nach Ecke zwischen 19 und 36 Grad. Morgen oft sonnig und trocken, maximal bis 33 Grad.
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2: Florian Künstler hat eine ganz lange Zeit als Straßenmusiker gespielt, bevor seine Songs größeres Publikum erreicht haben. Jetzt hat er einen neuen Track, Wehe, du gibst auf. Und es geht einfach darum, weiterzumachen, nicht aufzuhören, auch wenn es weh tut.
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3: Hamburg-Style, Funk im Blut und immer eine ganz klare Meinung. Jan Delay hat mit Klar einen Song gebaut, der Haltung zeigt, lässig, aber bestimmt. 2009 rausgehauen, heute noch genauso treffend. Ein Klassiker, der einfach nicht alt wird.
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1: Im Studio Tom Husse. Schönen guten Tag. Deutschland und der Rest von Westeuropa haben den heißesten Juni und Juli überhaupt erlebt. Im Schnitt lag die Temperatur bei 21,6 Grad. Das sind fast 3 Grad mehr als im langjährigen Schnitt, sagt das EU-Beobachtungsprogramm Copernicus. Je höher die Temperaturen, desto höher sind auch die wirtschaftlichen Einbußen. Bei 30 Grad sind es 430 Millionen Euro Verlust pro Tag. Klimaanpassungsexperte Lukas Sander von der Prognos AG sagte uns:
2: Es ist natürlich total einfach zu sagen, wir bauen jetzt überall einfach Klimaanlagen ein. Das hat dann natürlich aber wieder ganz, ganz andere Wechselwirkungen, beispielsweise in Bezug auf den Energieverbrauch. Und deswegen ist es total wichtig, sich mit vielen verschiedenen kleinen Maßnahmen auf einer gesamtsystemischen, gesamtgesellschaftlichen Ebene an diese Hitze anzupassen. Weil nur mit einer Maßnahme oder nur in einem Bereich werden wir es einfach nicht schaffen.
1: Nach dem Drohnenangriff am Leipziger Flughafen gibt es offenbar eine neue Spur. Laut der Bild haben die Ermittler DNA sichern können. Sie soll auf eine Verbindung zum Anschlag am Leipziger DHL-Zentrum vor 2 Jahren hindeuten. Damals war ein Paket in Flammen aufgegangen. Dahinter wird der russische Geheimdienst vermutet. Der neue Bundesverkehrsminister Bilger hat am eigenen Leib erfahren, dass Bahnfahren in Deutschland nicht immer reibungslos klappt. Fabian Hoffmann, was ist denn passiert?
3: Zum Auftakt seiner Sommerreise war Bilger im ICE auf dem Weg von Berlin nach Hamburg. Wie die Rheinische Post berichtet, musste er dabei den Waggon wechseln. Nachdem die Klimaanlage ausgefallen war, wurde einer der Wagen geräumt und gesperrt. Bilger ist erst seit kurzem Verkehrsminister und die Deutsche Bahn wohl die größte Baustelle. Er will die Pünktlichkeit erhöhen und dabei auch die Bahnmanager in die Pflicht nehmen. Bilger plant, Bonuszahlungen daran zu koppeln, welche Ziele erreicht werden.
1: Mit Hessen, Rheinland-Pfalz und dem Saarland starten die ersten Bundesländer ins neue Schuljahr. Die neuen Erstklässler sind die ersten mit einem rechtlichen Anspruch auf Ganztagsbetreuung. Laut DGB fehlt es aktuell in vielen Kommunen an pädagogischen Fachkräften, um das zu stemmen. Mit etlichen deutschen Medaillenhoffnungen ist heute die Leichtathletik-EM in Birmingham gestartet. Chancen auf Gold haben unter anderem Zehnkampfweltmeister Leo Neugebauer, Weitsprung-Olympiasiegerin Malaika Mihambo oder auch Amanal Pedros im Marathon. Insgesamt stehen bis Sonntag 50 Entscheidungen an.
4: Mit KI-Support. Wolkig und wechselhaft ist es gerade, ab und zu gibt es Schauer und gelegentlich kann auch mal ein kräftiges Gewitter dabei sein. Bis zum Abend beruhigt sich das im Norden eher wieder, da kommt kaum noch Regen nach. Und bei uns liegen die Werte je nach Ecke zwischen 19 und 36 Grad. Morgen oft sonnig und trocken, maximal bis 33 Grad.
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6: Schönen Nachmittag. Hier ist dein Deutsch-Pop-Sender Nummer 1. Gleich mit natürlich ganz vielen Deutsch-Pop-Klassikern, aber natürlich auch mit allem, was neu ist. 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
3: Tim Bensko lässt sich für sein neues Album ein bisschen mehr Zeit, hat sogar seine Tour verschoben auf 2026. Ein Song kommt jetzt schon raus, alles nur nicht zurück.
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3: Wie viele fest installierte Blitzer gibt es mit Stand 2020 in Deutschland? Deutschland zählt rund 4.600 fest installierte Blitzer. Damit landet das Land im Ranking aber nur auf Platz 4. Die meisten Blitzer mit über 10.500 Standorten stehen in Italien.

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4: 1984, Schulterpolster, Synths und ganz viel Herz. Münchner Freiheit landen mit Ohne dich einen der größten deutschen Popsongs überhaupt. Eine Ballade über Verlust, Nähe und dieses leise Vermissen, das jeder kennt. Bis heute ein Song, der sofort trifft, egal wie alt man ist.
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0: mit KI-Support. Wechselhaft ist es gerade am späten Nachmittag, dazu ordentlich warm bis heiß. Meist liegen wir bei 25 bis 35 Grad. Im Norden sind eher mal mehr Wolken dabei und es regnet kaum noch. Sonst ziehen immer wieder Schauer durch und vereinzelt kann auch ein kräftiges Gewitter aufziehen. Morgen dann oft sonnig und trocken, maximal bis 33 Grad.
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2: Dieser Song klingt wie eine Einladung. Komm, wir tanzen nicht nur körperlich, sondern auch emotional. Wilhelmine, tanz vor dir.
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3: 2009, große Gefühle, große Bilder. Ich und ich treffen mit Toniversum genau diesen Punkt zwischen Zweifel und Zuversicht. Ein Song, der sagt, hey, du bist nicht allein, auch wenn es sich gerade so anfühlt. Bis heute einer der Tracks, der live ganze Hallen zusammenschweißt.
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1: Im Studio Tom Husse. Schönen guten Abend. Die Gewalt gegenüber Zugbegleitern bleibt bei der Deutschen Bahn weiter ein großes Problem. Laut DB Regio wurden im ersten Halbjahr fast 1000 Vorfälle gemeldet. Die Einzelheiten von André Glatzel.
2: In den meisten Fällen wurden Zugbegleiter geschubst, angegriffen oder bespuckt. In 22 Fällen waren die Angriffe aber so groß, dass Beschäftigte schwer verletzt wurden. Die Bahn weitet deswegen ihre Sicherheitsmaßnahmen aus. Bereits eingesetzte Bodycams sollen künftig nicht nur Videos aufnehmen, sondern auch den Ton mitschneiden. Ein Test startet spätestens im Herbst in der Region Rhein-Neckar-Pfalz. Zusätzlich setzt die Bahn auf stichfeste Westen und einen Notfallknopf für Beschäftigte.
1: Einige werden sich in den letzten Wochen gedacht haben, Mann, ist das heiß. Und jetzt haben wir das auch schwarz auf weiß. Deutschland und der Rest von Westeuropa haben den heißesten Juni und Juli seit Beginn der Aufzeichnungen erlebt, so das EU-Beobachtungsprogramm Copernicus. Durch Hitze entstehen der deutschen Wirtschaft jedes Jahr Milliardenschäden. Ein einziger Hitzetag mit 30 Grad kostet rund 430 Millionen Euro. Das haben Experten der Prognos AG berechnet. Projektleiter Lukas Sander sagte uns,
3: der mit Abstand größte Faktor sind die Produktivitätsverluste. Das heißt, Verluste, die im Prinzip entstehen, weil Menschen bei Hitze einfach weniger effektiv arbeiten, weil sie mehr Pausen brauchen, weil sie mehr Fehler machen. Und dazu kommen dann noch Kosten, die durch Unfälle oder durch Krankmeldung entstehen.
1: Die Lage für die Rheinschifffahrt droht sich zu verschärfen. Der Bundesverband der deutschen Binnenschifffahrt befürchtet, dass der Pegel zwischen Koblenz und Mainz diese Woche auf einen einstelligen Wert sinkt. Der Rhein wäre im Prinzip nicht mehr durchgängig befahrbar, sagte BDB-Chef Schwanen der Rheinischen Post. In deutschen E-Mail-Postfächern landet weniger Spam. Web.de und GMX zählten im ersten Halbjahr knapp 1 Milliarde verdächtige Mails pro Woche. Das sind etwa halb so viele wie im Vorjahreszeitraum. Dafür werden Phishing-Mails gezielter und persönlicher, etwa mit gefälschten Rechnungen oder Betrug per QR-Code. Spanien bereitet sich auf die totale Sonnenfinsternis am Mittwoch vor. Das Himmelsspektakel ist unter anderem im Norden des Landes zu sehen. In der touristenärmeren Region hofft man, dass die Besucher auf den Geschmack und dann immer wieder kommen. Bei uns in Deutschland erleben wir eine partielle Sonnenfinsternis.
4: Mit KI-Support. Viele Wolken gibt es heute Abend noch. Dazu gehen ab und zu Schauer runter und vereinzelt ist auch mal ein kräftiges Gewitter dabei. Nur Richtung Norden lässt der Regen eher nach. In der Nacht wird's oft klarer, an der Küste und an den Alpen kann es aber noch ein paar Tropfen geben. Die Tiefstwerte liegen zwischen 18 und 7 Grad. Morgen ist's oft trocken und freundlich, nur vereinzelt Schauer an Küste und Alpen. Dazu maximal 33 Grad.
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5: Hey, schönen Abend. Im Auto per CarPlay, zu Hause per Smart Speaker oder einfach über die Laut-FM-App. Schönen Abend mit uns, denn hier bekommst du jeden Abend absolute Goldstücke. Die meistgelikten Hits made in Germany. Und auch die Geschichten dahinter, also wie diese Songs entstanden sind. Gleich wieder die nächste Story. Jetzt erstmal der nächste Hit hier auf meinem Hitradio.

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2: 2008, Peter Fox bringt das Album Stadtaffe raus und überrollt alles lock auf zwei Beinen. Ein Song daraus ist Agroflow, fette Bläser mit dabei und dieses Gefühl, unaufhaltsam zu sein. Ja? Ein Song über Wut, Energie und Vorwärtsgang, roh, laut und bis heute ein Garant für Puls. Deutschrap mit Stadionformat, kein Warm-up, kein Umweg. Peter Fox, lock auf zwei Beinen.
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2: Es geht ins Jahr 1998. Ein Song, ein Aufschrei. Und das ist ein Message mit Augenzwinkern. Die Ärzte landen mit Männer sind Schweine einen ihrer größten Hits und halten uns bis heute den Spiegel vor. Provokant, witzig, aber bitter ehrlich.
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0: KI-Support. Viele Wolken gibt es heute Abend noch. Dazu gehen ab und zu Schauer runter und vereinzelt ist auch mal ein kräftiges Gewitter dabei. Nur Richtung Norden lässt der Regen eher nach. In der Nacht wird es oft klarer, an der Küste und an den Alpen kann es aber noch ein paar Tropfen geben. Die Tiefstwerte liegen zwischen 18 und 7 Grad. Morgen ist es oft trocken und freundlich, nur vereinzelt Schauer an Küste und Alpen. Dazu maximal 33 Grad.
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3: Hey, schönen Abend zusammen. Raus aus dem Blaumann, PC runterfahren vielleicht, ab aufs Sofa oder vielleicht musst du noch ein bisschen was erledigen. Wir sind jeden Abend an deiner Seite mit den meistgelikten Hits made in Germany. Hits, die auf jeden Fall gute Laune machen. Goldstücke sozusagen. Hier kommt schon der nächste Hit.

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2: Seit Jahrzehnten ein Brett, Rosenstolz, mit Liebe ist alles. Einer der ganz großen deutschen Love-Songs. Stereo Act haben dem Ganzen noch einen modernen Beat verpasst, ohne die Emotionen zu killen. Ergebnis ist Gänsehaut fürs Herz und Bewegung für die Füße. Ein Song, den du kennst, in einer Version, die du fühlst und mitwippst. Rosenstolz mit Stereo Act, Liebe ist alles.
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0: Diesmal nicht Radio. Schön, dass du dabei bist. Vielleicht sitzt du gerade im Auto auf dem Weg nach Hause oder bist schon angekommen und machst dir gerade einen ganz gemütlichen Abend. Von uns bekommst du auf jeden Fall den passenden Soundtrack dazu. Das sind die Mein Hit Radio Hammer Hits. Die gibt es bei uns jeden Abend. Absolute Goldstücke, die du auf jeden Fall mitsingen kannst. Hier kommt schon der nächste.
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2: Ab ins Jahr 2005, da bringen Fettes Brot einen Song raus, der keine Show braucht. An Tagen wie diesen ist Alltagsrap mit Tiefgang über Zweifel, kleine Siege und dieses Gefühl, nicht perfekt sein zu müssen. Kein Proll, kein Gehabe, dafür Haltung und Humor. Bis heute einer der Tracks, der einfach so mitläuft. Wenn Hip-Hop nicht schreien muss, um zu treffen. Ein absoluter Klassiker mit Herz. Fettes Brot an Tagen wie diesen.
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2: Im Studio Tom Husse. Schönen guten Abend. Die Gewalt gegenüber Zugbegleitern bleibt bei der Deutschen Bahn weiter ein großes Problem. Laut DB Regio wurden im ersten Halbjahr fast 1000 Vorfälle gemeldet. Die Einzelheiten von André Glatzel.
3: In den meisten Fällen wurden Zugbegleiter geschubst, angegriffen oder bespuckt. In 22 Fällen waren die Angriffe aber so groß, dass Beschäftigte schwer verletzt wurden. Die Bahn weitet deswegen ihre Sicherheitsmaßnahmen aus. Bereits eingesetzte Bodycams sollen künftig nicht nur Videos aufnehmen, sondern auch den Ton mitschneiden. Ein Test startet spätestens im Herbst in der Region Rhein-Neckar-Pfalz. Zusätzlich setzt die Bahn auf stichfeste Westen und einen Notfallknopf für Beschäftigte.
2: Einige werden sich in den letzten Wochen gedacht haben, Mann, ist das heiß. Und jetzt haben wir das auch schwarz auf weiß. Deutschland und der Rest von Westeuropa haben den heißesten Juni und Juli seit Beginn der Aufzeichnungen erlebt, so das EU-Beobachtungsprogramm Copernicus. Durch Hitze entstehen der deutschen Wirtschaft jedes Jahr Milliardenschäden. Ein einziger Hitzetag mit 30 Grad kostet rund 430 Millionen Euro. Das haben Experten der Prognos AG berechnet. Projektleiter Lukas Sander sagte uns,
4: der mit Abstand größte Faktor sind die Produktivitätsverluste. Das heißt, Verluste, die im Prinzip entstehen, weil Menschen bei Hitze einfach weniger effektiv arbeiten, weil sie mehr Pausen brauchen, weil sie mehr Fehler machen. Und dazu kommen dann noch Kosten, die durch Unfälle oder durch Krankmeldung entstehen.
2: Die Lage für die Rheinschifffahrt droht sich zu verschärfen. Der Bundesverband der deutschen Binnenschifffahrt befürchtet, dass der Pegel zwischen Koblenz und Mainz diese Woche auf einen einstelligen Wert sinkt. Der Rhein wäre im Prinzip nicht mehr durchgängig befahrbar, sagte BDB-Chef Schwanen der Rheinischen Post. In deutschen E-Mail-Postfächern landet weniger Spam. Web.de und GMX zählten im ersten Halbjahr knapp 1 Milliarde verdächtige Mails pro Woche. Das sind etwa halb so viele wie im Vorjahreszeitraum. Dafür werden Phishing-Mails gezielter und persönlicher, etwa mit gefälschten Rechnungen oder Betrug per QR-Code. Spanien bereitet sich auf die totale Sonnenfinsternis am Mittwoch vor. Das Himmelsspektakel ist unter anderem im Norden des Landes zu sehen. In der touristenärmeren Region hofft man, dass die Besucher auf den Geschmack und dann immer wieder kommen. Bei uns in Deutschland erleben wir eine partielle Sonnenfinsternis.
5: Mit KI-Support. Viele Wolken gibt es heute Abend noch, dazu gehen ab und zu Schauer runter und vereinzelt ist auch mal ein kräftiges Gewitter dabei. Nur Richtung Norden lässt der Regen eher nach. In der Nacht wird's oft klarer, an der Küste und an den Alpen kann's aber noch ein paar Tropfen geben. Die Tiefstwerte liegen zwischen 18 und 7 Grad. Morgen ist's oft trocken und freundlich, nur vereinzelt Schauer an Küste und Alpen, dazu maximal 33 Grad.
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6: Raus aus dem Blaumann, rein in den Feierabend. Hi, hier auf mein Hitradio. Hier kommen jeden Abend die Hits, die garantiert gute Laune machen, die dir auf jeden Fall einen richtig schönen Abend machen. Das sind nicht brandheiße Hits, dafür Kult-Hits oder welche, die es noch werden. Hier kommt schon der nächste Hit.

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2: Und ein Klassiker mit Herz, das Jahr 2000, Deutschpop ganz nahbar. Late Aldin landet mit deinem Lied, einen seiner größten Hits, und liefert einen Song über Liebe, Zweifel und echte Nähe. Keine Effekte, kein Drama, nur Stimme, Gefühl und Ehrlichkeit.
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Hey, schön, dass du eingeschaltet hast. Hier ist mein Hitradio. Einen richtig schönen Feierabend wünsche ich dir. Das ist dann auch der Moment, wo es ein bisschen stiller wird. Füße hoch, kurz durchatmen. Wir kümmern uns um den passenden Sound dazu. Sound, der wirklich gute Laune macht. Denn jeden Abend bekommst du von uns die mein Hitradio Hammer Hits. Und die Geschichten dazu. Gleich wieder die nächste Story. Jetzt erstmal der nächste Hit für

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2: Ende der 90er, Bochum, ehrlicher Rap ohne Filter. Die Firma erzählt mit Die eine von Liebe, Zweifel und diesem einen Menschen, der alles durcheinander bringt. 1998 erschienen und bis heute wirklich ein Blueprint für gefühlvollen Deutschrap, lange bevor das Wort Emo-Rap überhaupt existiert hat. Jetzt ein Klassiker, der nie altert. Die Firma, Die eine.
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0: KI-Support. Viele Wolken gibt es heute Abend noch, dazu gehen ab und zu Schauer runter und vereinzelt ist auch mal ein kräftiges Gewitter dabei. Nur Richtung Norden lässt der Regen eher nach. In der Nacht wird es oft klarer, an der Küste und an den Alpen kann es aber noch ein paar Tropfen geben. Die Tiefstwerte liegen zwischen 18 und 7 Grad. Morgen ist es oft trocken und freundlich, nur vereinzelt Schauer an Küste und Alpen, dazu maximal 33 Grad.
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2: Hey, schönen Abend. Du hast genau richtig eingeschaltet, denn bei uns bekommst du um diese Uhrzeit immer Hits, die absolute Goldstücke sind, made in Germany, und auch die Geschichten dazu, wie sie denn entstanden sind. Gleich wieder eine Story, jetzt erstmal ein Superhit hier auf Mein Hitradio.

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2: Eine Reise ins Jahr 2004. Juli, Treffen mit Regen und Nerd, dieses Gefühl von Ausbrechen, Durchatmen und einfach mal loslassen. Ein Song über Träume, Weite und den Mut, den eigenen Weg zu gehen. Bis heute der Soundtrack für Kopfkino und offene Fenster. Wenn du gedanklich schon am Horizont stehst, hier kommt der passende Klassiker. Juli, Regen und Meer.
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Hey, schönen Abend, hier ist mein Hitradio. Vielleicht bist du gerade schon auf der Couch gelandet, Handy in der Hand, du swipest dich so durch die Stories und willst endlich ein bisschen abschalten. Dann bleib dran, hier ist mein Hitradio mit den Hammer-Hits. Die bekommst du bei uns jeden Abend. Die meistgelikten Hits made in Germany. Hier kommt schon der nächste.

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2: Ein Lied, zwei Generationen. Udo Lindenbergs Cello bekommt durch Clouseau eine neue Wärme, ohne den Originalzauber zu verlieren. Der Panikrocker und der Erfurter Poet treffen sich genau da, wo es weh tut. Und schön ist zugleich ein echter Klassiker. Songs, die einfach kein Verfallsdatum haben.
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1: Im Studio Tom Husse. Schönen guten Abend. Die Gewalt gegenüber Zugbegleitern bleibt bei der Deutschen Bahn ein großes Problem. Laut DB Regio gab es im ersten Halbjahr fast 1000 Übergriffe. Meist wurden Beschäftigte geschubst, angegriffen oder bespuckt. In 22 Fällen wurden sie schwer verletzt. Die Bahn weitet deshalb ihre Sicherheitsmaßnahmen aus. Bodycams sollen künftig auch den Ton mitschneiden. Außerdem setzt die Bahn auf stichfeste Westen und Notfallknöpfe. Nach dem Drohnenangriff am Leipziger Flughafen gibt es offenbar eine Verbindung zu früheren Anschlägen. Wie die Bild berichtet, haben die Ermittler DNA sichern können. Die Einzelheiten von Benno Hille.
2: Es soll sich um die gleichen Spuren handeln, die schon vor 2 Jahren am Leipziger DHL-Zentrum gefunden wurden. Damals war ein Paket in Flammen aufgegangen, bevor es verladen wurde. Ähnliche Fälle hatte es nicht nur in Leipzig gegeben. In Litauen stehen aktuell 5 Verdächtige vor Gericht. Hinter den Taten wird der russische Geheimdienst vermutet. Zudem soll die Drohne in Leipzig gegen eine Tragfläche der Antonov-Maschine geprallt sein und damit gegen die Treibstofftanks. Gefunden wurde sie offenbar erst Stunden später.
1: Deutschland und der Rest von Westeuropa haben den heißesten Juni und Juli überhaupt erlebt. Im Schnitt lag die Temperatur bei 21,6 Grad. Das sind fast 3 Grad mehr als im langjährigen Schnitt, sagt das EU-Beobachtungsprogramm Copernicus. Je höher die Temperaturen, desto höher sind auch die wirtschaftlichen Einbußen. Das haben Experten der Prognos AG jetzt berechnet. Bei 30 Grad sind es 430 Millionen Euro Verlust pro Tag. Bei 35 Grad ist es fast schon 1 Milliarde. Mit Hessen, Rheinland-Pfalz und dem Saarland starten die ersten Bundesländer ins neue Schuljahr. Die neuen Erstklässler sind die ersten mit einem rechtlichen Anspruch auf Ganztagsbetreuung. Laut DGB fehlt es aktuell in vielen Kommunen an pädagogischen Fachkräften, um das zu stemmen. Mit etlichen deutschen Medaillenhoffnungen ist heute die Leichtathletik-EM in Birmingham gestartet. Chancen auf Gold haben unter anderem Zehnkampfweltmeister Leo Neugebauer, Weitsprung-Olympiasiegerin Malaika Mihambo oder auch Amanal Pedros im Marathon. Insgesamt stehen bis Sonntag 50 Entscheidungen an.
3: Mit KI-Support. Viele Wolken gibt es heute Abend noch, dazu gehen ab und zu Schauer runter und vereinzelt ist auch mal ein kräftiges Gewitter dabei. Nur Richtung Norden lässt der Regen eher nach. In der Nacht wird es oft klarer, an der Küste und an den Alpen kann es aber noch ein paar Tropfen geben. Die Tiefstwerte liegen zwischen 18 und 7 Grad. Morgen ist es oft trocken und freundlich, nur vereinzelt Schauer an Küste und Alpen, dazu maximal 33 Grad.
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4: Schönen Abend zusammen. Schön, dass du dabei bist. Vielleicht hast du jetzt endlich Feierabend. Die Schuhe.

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2: Eine Stadt und tausend Geschichten. Adel Tawil und Cassandra Steen erzählen in Stadt von Träumen, Alltag und diesem besonderen Gefühl, verloren und zu Hause zugleich zu sein. Der Hit ist 2013 erschienen und bis heute ein Song, der genau da trifft, wo Großstadtmenschen fühlen. Ist kein Glamourfilter, das sind wirklich echte Momente. Das ist Musik, die so ein bisschen klingt wie ein Spaziergang durch das eigene Leben. Adel Tawil, Cassandra Steen und Stadt.
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2: Es war 2006. Sommer, Märchen, Aufbruch, Stimmung. Herbert Grönemeyer liefert mit Zeit, dass sich was dreht, mehr als einen WM-Song, sondern eine echte Hymne auf Veränderung. Große Worte, große Gefühle und ein Song, der auch Jahre später noch motiviert, nicht stehen zu bleiben. Optimismus jetzt zum Mitsingen. Manchmal braucht's eben keinen Neustart, sondern nur den richtigen Moment. Ein Klassiker mit Rückenwind.
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0: KI-Support. Viele Wolken gibt es heute Abend noch, dazu gehen ab und zu Schauer runter und vereinzelt ist auch mal ein kräftiges Gewitter dabei. Nur Richtung Norden lässt der Regen eher nach. In der Nacht wird's oft klarer, an der Küste und an den Alpen kann es aber noch ein paar Tropfen geben. Die Tiefstwerte liegen zwischen 18 und 7 Grad. Morgen ist's oft trocken und freundlich, nur vereinzelt Schauer an Küste und Alpen, dazu maximal 33 Grad.
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1: Hey, schönen Abend. Im Auto per CarPlay, zu Hause per Smart Speaker oder einfach über die Laut FM App. Schönen Abend mit uns, denn hier bekommst du jeden Abend absolute Goldstücke, die meistgelikten Hits made in Germany. Und auch die Geschichten dahinter, also wie diese Songs entstanden sind. Gleich wieder die nächste Story, jetzt erstmal der nächste Hit hier auf mein Hitradio.

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2: 2015, da treffen Silbermond einen Nerv. Leichtes Gepäck ist kein Trennungssong, sondern so ja, ein Aufräumlied sozusagen fürs Leben. Loslassen, reduzieren, weitermachen und plötzlich fühlt sich alles ein ganz kleines bisschen leichter an. Einer dieser Songs, die nicht laut sind, aber ganz schön lange nachwirken.
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1: Im Studio Tom Husse. Schönen guten Abend. Die Gewalt gegenüber Zugbegleitern bleibt bei der Deutschen Bahn weiter ein großes Problem. Laut DB Regio wurden im ersten Halbjahr fast 1000 Vorfälle gemeldet. Die Einzelheiten von André Glatzel.
2: In den meisten Fällen wurden Zugbegleiter geschubst, angegriffen oder bespuckt. In 22 Fällen waren die Angriffe aber so groß, dass Beschäftigte schwer verletzt wurden. Die Bahn weitet deswegen ihre Sicherheitsmaßnahmen aus. Bereits eingesetzte Bodycams sollen künftig nicht nur Videos aufnehmen, sondern auch den Ton mitschneiden. Ein Test startet spätestens im Herbst in der Region Rhein-Neckar-Pfalz. Zusätzlich setzt die Bahn auf stichfeste Westen und einen Notfallknopf für Beschäftigte.
1: Deutschland und der Rest von Westeuropa haben den heißesten Juni und Juli überhaupt erlebt. Im Schnitt lag die Temperatur bei 21,6 Grad. Das sind fast 3 Grad mehr als im langjährigen Schnitt, sagt das EU-Beobachtungsprogramm Copernicus. Je höher die Temperaturen, desto höher sind auch die wirtschaftlichen Einbußen. Bei 30 Grad sind es 430 Millionen Euro Verlust pro Tag. Klimaanpassungsexperte Lukas Sander von der Prognos AG sagte uns:
3: Es ist natürlich total einfach zu sagen, wir bauen jetzt überall einfach Klimaanlagen ein. Das hat dann natürlich aber wieder ganz, ganz andere Wechselwirkungen, beispielsweise in Bezug auf den Energieverbrauch. Und deswegen ist es total wichtig, sich mit vielen verschiedenen kleinen Maßnahmen auf einer gesamtsystemischen, gesamtgesellschaftlichen Ebene an diese Hitze anzupassen. Weil nur mit einer Maßnahme oder nur in einem Bereich werden wir es einfach nicht schaffen.
1: Nach dem Drohnenangriff am Leipziger Flughafen gibt es offenbar eine neue Spur. Laut der Bild haben die Ermittler DNA sichern können. Sie soll auf eine Verbindung zum Anschlag am Leipziger DHL-Zentrum vor 2 Jahren hindeuten. Damals war ein Paket in Flammen aufgegangen. Dahinter wird der russische Geheimdienst vermutet. Wegen des Niedrigwassers dürfen Lastwagen in immer mehr Bundesländern auch sonntags fahren. Zuletzt haben Mecklenburg-Vorpommern, Bayern und Baden-Württemberg das Fahrverbot gelockert. Damit sollen Waren trotz eingeschränkter Transporte auf wichtigen Flüssen weiter ans Ziel kommen. In Deutschland werden jedes Jahr rund 2 Millionen Beschäftigte um Lohn geprellt. Laut DGB bekommen sie weniger als den Mindestlohn, der ihnen zusteht. In 10 Jahren fehlen den Betroffenen dadurch rund 35 Milliarden Euro. Der DGB fordert deshalb mehr Kontrollen und mehr Personal beim Zoll.
4: Mit KI-Support. Viele Wolken gibt es heute Abend noch. Dazu gehen ab und zu Schauer runter und vereinzelt ist auch mal ein kräftiges Gewitter dabei. Nur Richtung Norden lässt der Regen eher nach. In der Nacht wird es oft klarer, an der Küste und an den Alpen kann es aber noch ein paar Tropfen geben. Die Tiefstwerte liegen zwischen 18 und 7 Grad. Morgen ist es oft trocken und freundlich, nur vereinzelt Schauer an Küste und Alpen. Dazu maximal 33 Grad.
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6: Hey, schönen Abend zusammen. Raus aus dem Blaumann, PC runterfahren vielleicht, aber aufs Sofa oder vielleicht musst du noch ein bisschen was erledigen. Wir sind jeden Abend an deiner Seite mit den meistgelikten Hits made in Germany. Hits, die auf jeden Fall gute Laune machen. Goldstücke sozusagen. Hier kommt schon der nächste Hit.

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1: 2003 und die Ärzte liefern einen Song, der wachrüttelt. Deine Schuld ist kein Zeigefinger von oben, sondern ein klarer Reminder. Mitdenken ist Pflicht. Politisch, gesellschaftlich, persönlich und musikalisch ehrlich gesagt ein ganz schönes Brett zwischen Punk und Message. Ein Klassiker, der leider immer noch sehr aktuell bleibt. Wenn Rock nicht nur knallen, sondern auch was sagen soll, hier kommt genau der richtige Song. Die Ärzte, Deine Schuld.
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So klingt man nicht Radio am Abend. Schön, dass du mit dabei bist. Vielleicht hast du endlich Feierabend. Die Schuhe fliegen mal richtig wumsig in die Ecke und du kannst langsam runterfahren. Genau dafür gibt's jetzt den passenden Sound. Musik bei uns, made in Germany. Wir spielen dir jeden Abend die absoluten Goldstücke, die Hammer-Hits. Das sind die meistgelikten Hits. Made in Germany, hier kommt der nächste für dich.

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2: Hamburg-Style, Funk im Blut und immer eine ganz klare Meinung. Jan Delay hat mit Klar einen Song gebaut, der Haltung zeigt, lässig, aber bestimmt 2009 rausgehauen, heute noch genauso treffend. Ein Klassiker, der einfach nicht alt wird.
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KI-Support. Viele Wolken gibt es in den kommenden Stunden, vor allem im Norden und Osten. Meistens bleibt es trocken. Im Süden klingt ein letzter Schauer oder ein kurzes Gewitter eher ab. Später wird es vielerorts klarer. Die Tiefstwerte liegen zwischen 18 und 7 Grad. Morgen dann oft freundlich. An den Alpen ziehen später wieder mehr Wolken auf und vereinzelt kommt ein Schauer oder ein Gewitter runter. Maximal bis 33 Grad.

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2: Ab ins Jahr 2005, da bringen Fettes Brot einen Song raus, der keine Show braucht. An Tagen wie diesen ist Alltagsrap mit Tiefgang über Zweifel, kleine Siege und dieses Gefühl, nicht perfekt sein zu müssen. Kein Proll, kein Gehabe, dafür Haltung und Humor. Bis heute einer der Tracks, der einfach so mitläuft. Wenn Hip-Hop nicht schreien muss, um zu treffen. Ein absoluter Klassiker mit Herz. Fettes Brot an Tagen wie diesen.
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So klingt ein Abend mit richtig Schmackes. Hier ist mein Hitradio. Ich meine, vielleicht brutzelt bei dir gerade schon das Abendessen in der Pfanne oder du hast dir eine Pizza in den Ofen geschmissen. So oder so, die passende Musik, die backen wir dir hier Made in Germany auf mein Hitradio. Jeden Abend die Hammer-Hits. Das sind Hits Made in Germany, die meist geliked sind, die wir einfach nur lieben. Hier kommt der nächste.

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2: Es war 2004 und plötzlich hatte Deutschpop wieder was zu sagen. Wir sind Helden, liefern mit Denkmal einen Song über Ego, Gesellschaft und dieses ständige Schaut mich an. Schlau getextet, catchy produziert und bis heute erschreckend aktuell. Ein Song, der lächelt und gleichzeitig den Finger hebt. Wenn Pop schlau sein darf und trotzdem knallt, das ist ein echter Klassiker. Wir sind Helden mit Denkmal.
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1: Im Studio Tom Husse. Schönen guten Abend. Die Gewalt gegenüber Zugbegleitern bleibt bei der Deutschen Bahn ein großes Problem. Laut DB Regio gab es im ersten Halbjahr fast 1000 Übergriffe. Meist wurden Beschäftigte geschubst, angegriffen oder bespuckt. In 22 Fällen wurden sie schwer verletzt. Die Bahn weitet deshalb ihre Sicherheitsmaßnahmen aus. Bodycams sollen künftig auch den Ton mitschneiden. Außerdem setzt die Bahn auf stichfeste Westen und Notfallknöpfe. Der Juni und der Juli sind die heißesten Monate gewesen, die in Westeuropa je aufgezeichnet worden sind. Die Durchschnittstemperatur lag laut EU-Beobachtungsprogramm Copernicus bei über 21,6 Grad. Das sind fast 3 Grad mehr als im langjährigen Schnitt. Auch in den Ozeanen weltweit wurde eine Rekordtemperatur für Juli gemessen. Hitzetage kosten die Wirtschaft in Deutschland jedes Jahr Milliardenbeträge. Je höher die Temperaturen, desto höher sind auch die wirtschaftlichen Einbußen. Der neue Bundesverkehrsminister Bilger hat am eigenen Leib erfahren, dass Bahnfahren in Deutschland nicht immer reibungslos klappt. Fabian Hoffmann, was ist denn passiert?
2: Zum Auftakt seiner Sommerreise war Bilger im ICE auf dem Weg von Berlin nach Hamburg. Wie die Rheinische Post berichtet, musste er dabei den Waggon wechseln. Nachdem die Klimaanlage ausgefallen war, wurde einer der Wagen geräumt und gesperrt. Bilger ist erst seit kurzem Verkehrsminister und die Deutsche Bahn wohl die größte Baustelle. Er will die Pünktlichkeit erhöhen und dabei auch die Bahnmanager in die Pflicht nehmen. Bilger plant, Bonuszahlungen daran zu koppeln, welche Ziele erreicht werden.
1: Bei einem schweren Erdbeben in Kolumbien sind mindestens 69 Menschen ums Leben gekommen. Das haben die Behörden vor Ort erklärt. Beim Beben waren in mehreren Städten Häuser eingestürzt. In den Trümmern suchen Einsatzkräfte weiter nach Überlebenden. In der Hauptstadt Bogotá wurden Gebäude vorsorglich geräumt. Spanien bereitet sich auf die totale Sonnenfinsternis am Mittwoch vor. Das Himmelsspektakel ist unter anderem im Norden des Landes zu sehen. In der touristenärmeren Region hofft man, dass die Besucher auf den Geschmack und dann immer wieder kommen. Bei uns in Deutschland erleben wir eine partielle Sonnenfinsternis.
3: Mit KI-Support. Viele Wolken gibt es in den kommenden Stunden, vor allem im Norden und Osten. Meistens bleibt es trocken. Im Süden klingt ein letzter Schauer oder ein kurzes Gewitter eher ab. Später wird es vielerorts klarer. Die Tiefstwerte liegen zwischen 18 und 7 Grad. Morgen dann oft freundlich. An den Alpen ziehen später wieder mehr Wolken auf und vereinzelt kommt ein Schauer oder ein Gewitter runter. Maximal bis 33 Grad.
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1: Jetzt neue Musik von Santos und Kontra K. Zwei Stimmen und eine Message. Nach Hause kommen, egal wie hart der Weg war. Kontra K liefert die Stärke, Santos das Gefühl.
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2: Hier kommt

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0: KI-Support. Viele Wolken gibt es in den kommenden Stunden, vor allem im Norden und Osten. Meistens bleibt es trocken. Im Süden klingt ein letzter Schauer oder ein kurzes Gewitter eher ab. Später wird es vielerorts klarer. Die Tiefstwerte liegen zwischen 18 und 7 Grad. Morgen dann oft freundlich. An den Alpen ziehen später wieder mehr Wolken auf und vereinzelt kommt ein Schauer oder ein Gewitter runter. Maximal bis 33 Grad.
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1: Jetzt mit dem Typen, der für deutsche Popgefühle im Alltag steht. Philipp Dittberner kann eben diese Songs, die klingen wie eine Sprachnachricht, die man einfach nie abgeschickt hat. Neuer Track heißt Ein Leben.

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1: Im Studio Colin Mock, schönen guten Abend. Einige werden sich in den letzten Wochen gedacht haben, Mann, ist das heiß. Und jetzt haben wir das auch schwarz auf weiß. Deutschland und der Rest von Westeuropa haben den heißesten Juni und Juli seit Beginn der Aufzeichnung erlebt. So das EU-Beobachtungsprogramm Copernicus. Durch Hitze entstehen der deutschen Wirtschaft jedes Jahr Milliardenschäden. Ein einziger Hitzetag mit 30 Grad kostet rund 430 Millionen Euro. Das haben Experten der Prognos AG berechnet. Projektleiter Lukas Sander sagte uns,
2: der mit Abstand größte Faktor sind die Produktivitätsverluste. Das heißt, Verluste, die im Prinzip entstehen, weil Menschen bei Hitze einfach weniger effektiv arbeiten, weil sie mehr Pausen brauchen, weil sie mehr Fehler machen. Und dazu kommen dann noch Kosten, die durch Unfälle oder durch Krankmeldung entstehen.
1: In Deutschland werden jedes Jahr rund 2 Millionen Beschäftigte um einen Teil ihres Lohns geprellt. Laut DGB bekommen sie weniger als den Mindestlohn, der ihnen eigentlich zusteht. Und das sorgt für einen großen Schaden, André Glatzel.
3: Ja, denn innerhalb der letzten 10 Jahre haben die Beschäftigten dadurch rund 35 Milliarden Euro weniger bekommen. Und die teils illegalen Tricks sorgen auch beim Staat und den Sozialversicherungen für hohe Ausfälle. Der Schaden liegt demnach bei 64 Milliarden insgesamt. Der DGB fordert deshalb deutlich mehr Kontrollen und mehr Personal beim Zoll. Außerdem müssen Strafen gegen Unternehmen, die den Mindestlohn unterlaufen, schneller folgen.
1: Die Zahl der Übergriffe auf Zugbegleiter bleibt ein großes Problem. Allein im ersten Halbjahr gab es bei DB Regio fast 1000 Fälle. Deshalb sollen die Bodycams der Beschäftigten künftig auch den Ton mitschneiden. Ein Test startet im Herbst in der Region Rhein-Neckar-Pfalz. Wegen des Niedrigwassers dürfen Lastwagen in immer mehr Bundesländern auch sonntags fahren. Zuletzt haben auch Mecklenburg-Vorpommern, Bayern und Baden-Württemberg das Fahrverbot gelockert. Damit sollen Waren trotz eingeschränkter Transporte auf wichtigen Flüssen weiter ans Ziel kommen. Deutschland hat bei der Leichtathletik-EM in Birmingham die ersten Medaillen in der Tasche. Läufer Florian Brem hat über die 5000 Meter sensationell Silber geholt. Vorher hatte sich Kugelstoßerin Yemisi Mabry Bronze gesichert, wie schon bei der letzten EM vor 2 Jahren.
4: Mit KI-Support. Viele Wolken gibt es in den kommenden Stunden, vor allem im Norden und Osten. Meistens bleibt es trocken. Im Süden klingt ein letzter Schauer oder ein kurzes Gewitter eher ab. Später wird es vielerorts klarer. Die Tiefstwerte liegen zwischen 18 und 7 Grad. Morgen dann oft freundlich. An den Alpen ziehen später wieder mehr Wolken auf und vereinzelt kommt ein Schauer oder ein Gewitter runter. Maximal bis 33 Grad.

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1: Du brauchst keinen Mega-Luxus, kein großes Kino, keinen fetten Sportwagen. Nur diese eine Person, die bei dir bleibt, dann fühlst du diesen neuen Hit von Clouseau bestimmt Minimum heißt.

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mit KI-Support. Viele Wolken gibt es in den kommenden Stunden, vor allem im Norden und Osten. Meistens bleibt es trocken. Im Süden klingt ein letzter Schauer oder ein kurzes Gewitter eher ab. Später wird es vielerorts klarer. Die Tiefstwerte liegen zwischen 18 und 7 Grad. Morgen dann oft freundlich. An den Alpen ziehen später wieder mehr Wolken auf und vereinzelt kommt ein Schauer oder ein Gewitter runter. Maximal bis 33 Grad.

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1: Jetzt mit einem Titel, der klingt, als hätte jemand Sonnencreme, Herzklopfen und nur noch mal ein Getränk in einen Popsong gegossen. Neuer Hit von Gregor Hergele ist der Wetterbericht. Hier kommt Sommer.
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1: Im Studio Colin Mock, schönen guten Abend. Einige werden sich in den letzten Wochen gedacht haben, Mann, ist das heiß. Und jetzt haben wir das auch schwarz auf weiß. Deutschland und der Rest von Westeuropa haben den heißesten Juni und Juli seit Beginn der Aufzeichnung erlebt. So das EU-Beobachtungsprogramm Copernicus. Durch Hitze entstehen der deutschen Wirtschaft jedes Jahr Milliardenschäden. Ein einziger Hitzetag mit 30 Grad kostet rund 430 Millionen Euro. Das haben Experten der Prognos AG berechnet. Projektleiter Lukas Sander sagte uns,
2: der mit Abstand größte Faktor sind die Produktivitätsverluste. Das heißt, Verluste, die im Prinzip entstehen, weil Menschen bei Hitze einfach weniger effektiv arbeiten, weil sie mehr Pausen brauchen, weil sie mehr Fehler machen. Und dazu kommen dann noch Kosten, die durch Unfälle oder durch Krankmeldung entstehen.
1: In Deutschland werden jedes Jahr rund 2 Millionen Beschäftigte um einen Teil ihres Lohns geprellt. Laut DGB bekommen sie weniger als den Mindestlohn, der ihnen eigentlich zusteht. Und das sorgt für einen großen Schaden, André Glatzel.
3: Ja, denn innerhalb der letzten 10 Jahre haben die Beschäftigten dadurch rund 35 Milliarden Euro weniger bekommen. Und die teils illegalen Tricks sorgen auch beim Staat und den Sozialversicherungen für hohe Ausfälle. Der Schaden liegt demnach bei 64 Milliarden insgesamt. Der DGB fordert deshalb deutlich mehr Kontrollen und mehr Personal beim Zoll. Außerdem müssen Strafen gegen Unternehmen, die den Mindestlohn unterlaufen, schneller folgen.
1: Die Zahl der Übergriffe auf Zugbegleiter bleibt ein großes Problem. Allein im ersten Halbjahr gab es bei DB Regio fast 1000 Fälle. Deshalb sollen die Bodycams der Beschäftigten künftig auch den Ton mitschneiden. Ein Test startet im Herbst in der Region Rhein-Neckar-Pfalz. Wegen des Niedrigwassers dürfen Lastwagen in immer mehr Bundesländern auch sonntags fahren. Zuletzt haben auch Mecklenburg-Vorpommern, Bayern und Baden-Württemberg das Fahrverbot gelockert. Damit sollen Waren trotz eingeschränkter Transporte auf wichtigen Flüssen weiter ans Ziel kommen. Deutschland hat bei der Leichtathletik-EM in Birmingham die ersten Medaillen in der Tasche. Läufer Florian Brem hat über die 5000 Meter sensationell Silber geholt. Vorher hatte sich Kugelstoßerin Yemisi Mabry Bronze gesichert, wie schon bei der letzten EM vor 2 Jahren.
4: Mit KI-Support. Viele Wolken gibt es in den kommenden Stunden, vor allem im Norden und Osten. Meistens bleibt es trocken. Im Süden klingt ein letzter Schauer oder ein kurzes Gewitter eher ab. Später wird es vielerorts klarer. Die Tiefstwerte liegen zwischen 18 und 7 Grad. Morgen dann oft freundlich. An den Alpen ziehen später wieder mehr Wolken auf und vereinzelt kommt ein Schauer oder ein Gewitter runter. Maximal bis 33 Grad.
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1: Er ist zurück und diesmal mitten ins Herz. Max Giesinger droppt seine neue Single Du wärst es gewesen. Ein Song über verpasste Chancen und das große Was wäre wenn.
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KI-Support. Viele Wolken gibt es in den kommenden Stunden, vor allem im Norden und Osten. Meistens bleibt es trocken. Im Süden klingt ein letzter Schauer oder ein kurzes Gewitter eher ab. Später wird es vielerorts klarer. Die Tiefstwerte liegen zwischen 18 und 7 Grad. Morgen dann oft freundlich. An den Alpen ziehen später wieder mehr Wolken auf und vereinzelt kommt ein Schauer oder ein Gewitter runter. Maximal bis 33 Grad.

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1: Yeah. Es ist immer noch die eine. 96, 2005.

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3: Feiern und Dalton haben einen neuen Song rausgehauen und es geht inhaltlich nicht um große Show, sondern um das, was wirklich hängen bleibt. Vertrauen, Loyalität und die Angst, jemanden zu verlieren, der einem Halt gibt. Song heißt Versprich mir.
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1: Im Studio Colin Mock. Gewalt gegenüber Zugbegleitern bleibt bei der Deutschen Bahn weiter ein großes Problem. Laut DB Regio wurden im ersten Halbjahr fast 1000 Vorfälle gemeldet. André Glatzel mit den Einzelheiten.
2: In den meisten Fällen wurden Zugbegleiter geschubst, angegriffen oder bespuckt. In 22 Fällen waren die Angriffe aber so groß, dass Beschäftigte schwer verletzt wurden. Die Bahn weitet deswegen ihre Sicherheitsmaßnahmen aus. Bereits eingesetzte Bodycams sollen künftig nicht nur Videos aufnehmen, sondern auch den Ton mitschneiden. Ein Test startet spätestens im Herbst in der Region Rhein-Neckar-Pfalz. Zusätzlich setzt die Bahn auf stichfeste Westen und einen Notfallknopf für Beschäftigte.
1: In Hessen, Rheinland-Pfalz und im Saarland starten diese Woche die Erstklässler ins neue Schuljahr. Sie sind die ersten, die einen rechtlichen Anspruch auf Ganztagsbetreuung haben. Das Problem: die meisten Kommunen haben dafür gar keine ausreichenden Kapazitäten. Da muss dringend die Politik helfen, sagt uns DGB-Vizechefin Elke Hanack.
3: Wenn es also nicht zu einer echten Ausbildungsoffensive oder auch Anwerbeoffensive kommt, befürchten wir eine richtig starke Arbeitsverdichtung bei den pädagogischen Fachkräften und auch viel zu große Gruppen, die am Ende auch den Kindern nicht helfen.
1: In Deutschland werden jedes Jahr rund 2 Millionen Beschäftigte um Lohn geprellt. Laut DGB bekommen sie weniger als den Mindestlohn, der ihnen aber zusteht. In 10 Jahren fehlen den Betroffenen dadurch rund 35 Milliarden Euro. Der DGB fordert deshalb mehr Kontrollen und mehr Personal beim Zoll. In deutschen E-Mail-Postfächern landet weniger Spam. Web.de und GMX zählten im ersten Halbjahr knapp 1 Milliarde verdächtige Mails pro Woche. Das sind nur etwa halb so viele wie im Vorjahreszeitraum. Dafür werden Phishing-Mails gezielter und persönlicher, etwa mit gefälschten Rechnungen oder Betrug per QR-Code. Deutschland hat bei der Leichtathletik-EM in Birmingham die ersten Medaillen in der Tasche. Läufer Florian Bremm hat über die 5000 Meter sensationell Silber geholt. Vorher hatte sich Kugelstoßerin Yemisi Mabry Bronze gesichert, wie schon bei der letzten EM vor 2 Jahren.
4: Mit KI-Support. Viele Wolken gibt es gerade vor allem im Norden. Sonst ist es oft klar und trocken. An der Küste bleibt es auch eher wolkig dabei. Die Temperaturen liegen aktuell zwischen 16 und 5 Grad. Tagsüber wird es meist sonnig und trocken. Nur an den Alpen können später ein paar Schauer und Gewitter dabei sein. Dazu maximal 34 Grad.

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1: 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Mit KI-Support. Viele Wolken gibt es gerade vor allem im Norden. Sonst ist es oft klar und trocken. An der Küste bleibt's auch eher wolkig dabei. Die Temperaturen liegen aktuell zwischen 16 und 5 Grad. Tagsüber wird's meist sonnig und trocken. Nur an den Alpen können später ein paar Schauer und Gewitter dabei sein. Dazu maximal 34 Grad.

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2: Jetzt Musik von Bruckner. Das sind Jakob und Matti, zwei Brüder aus Bayern. Indie-Pop auf Deutsch, komplett ohne Showgehabe. Ihre Songs klingen nach Alltag, nach echten Gedanken, nach Kopfkino. Dienstag ist genau das. Kein Drama, kein Happy End. Einfach dieses Gefühl mitten in der Woche.
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1: Im Studio Colin Mock. Gewalt gegenüber Zugbegleitern bleibt bei der Deutschen Bahn weiter ein großes Problem. Laut DB Regio wurden im ersten Halbjahr fast 1000 Vorfälle gemeldet. André Glatzel mit den Einzelheiten.
2: In den meisten Fällen wurden Zugbegleiter geschubst, angegriffen oder bespuckt. In 22 Fällen waren die Angriffe aber so groß, dass Beschäftigte schwer verletzt wurden. Die Bahn weitet deswegen ihre Sicherheitsmaßnahmen aus. Bereits eingesetzte Bodycams sollen künftig nicht nur Videos aufnehmen, sondern auch den Ton mitschneiden. Ein Test startet spätestens im Herbst in der Region Rhein-Neckar-Pfalz. Zusätzlich setzt die Bahn auf stichfeste Westen und einen Notfallknopf für Beschäftigte.
1: In Hessen, Rheinland-Pfalz und im Saarland starten diese Woche die Erstklässler ins neue Schuljahr. Sie sind die Ersten, die einen rechtlichen Anspruch auf Ganztagsbetreuung haben. Das Problem: die meisten Kommunen haben dafür gar keine ausreichenden Kapazitäten. Da muss dringend die Politik helfen, sagt uns DGB-Vizechefin Elke Hanack.
3: Wenn es also nicht zu einer echten Ausbildungsoffensive oder auch Anwerbeoffensive kommt, befürchten wir eine richtig starke Arbeitsverdichtung bei den pädagogischen Fachkräften und auch viel zu große Gruppen, die am Ende auch den Kindern nicht helfen.
1: In Deutschland werden jedes Jahr rund 2 Millionen Beschäftigte um Lohn geprellt. Laut DGB bekommen sie weniger als den Mindestlohn, der ihnen aber zusteht. In 10 Jahren fehlen den Betroffenen dadurch rund 35 Milliarden Euro. Der DGB fordert deshalb mehr Kontrollen und mehr Personal beim Zoll. In deutschen E-Mail-Postfächern landet weniger Spam. Web.de und GMX zählten im ersten Halbjahr knapp 1 Milliarde verdächtige Mails pro Woche. Das sind nur etwa halb so viele wie im Vorjahreszeitraum. Dafür werden Phishing-Mails gezielter und persönlicher, etwa mit gefälschten Rechnungen oder Betrug per QR-Code. Deutschland hat bei der Leichtathletik-EM in Birmingham die ersten Medaillen in der Tasche. Läufer Florian Brem hat über die 5000 Meter sensationell Silber geholt. Vorher hatte sich Kugelstoßerin Yemisi Mabry Bronze gesichert, wie schon bei der letzten EM vor 2 Jahren.